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1: Im Moment in Schildberg 21 Grad und klar, Augsburg 19 Grad, Kirchheim in Schwaben 19 Grad. In der Nacht bleibt es meist klar und mild, nur im Ostallgäu kann sich etwas Nebel zeigen. Die Tiefstwerte liegen zwischen 14 und 18 Grad. Morgen gibt es viel Sonne und am Nachmittag wird es richtig heiß mit 32 bis 34 Grad. Am Freitag bleibt es sonnig, am Samstag wird es sogar noch etwas wärmer. Im Allgäu ist es etwas frischer, während Augsburg-Stadt auch nachts angenehm mild bleibt.
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3: Ich bin Hendrik Daum. Gute Nachrichten gibt's für Zugfahrgäste, denn das Warten hat jetzt ein Ende. Die Funkstörung bei der Deutschen Bahn ist nach gut 2 Stunden behoben. Der Zugverkehr laufe jetzt Schritt für Schritt wieder an. Das sagte vor kurzem ein Bahnsprecher. IT-Experten der Bahn hätten pausenlos an der Entstörung des digitalen Bahnfunks GSMR gearbeitet, und zwar mit Erfolg. In Deutschland drücken ein steigendes Renteneintrittsalter und eine weitreichende Umgestaltung der Alterssicherung näher. Union und SPD wollen die Empfehlungen der Rentenkommission jetzt schnell 1:1 umsetzen. Thomas Thonfeld hat die Einzelheiten.
4: Kern der Empfehlungen ist eine neue Kapitalrente. Sie soll das Rentenniveau stabilisieren. Dafür sollen Arbeitgeber und Arbeitnehmer 2% des Bruttoeinkommens zahlen, zusätzlich zum normalen Rentenbeitrag. Außerdem geplant ein schrittweise ansteigendes Renteneintrittsalter und keine Frührente ohne Abschläge mehr ab 63. Frühestens ab 64 soll man künftig in Rente gehen können, aber dann mit Abschlägen.
3: Während der Iran und die USA Details für ein Friedensabkommen aushandeln, hat sich die Weltschifffahrtsorganisation IMO eingeschaltet. Die UN-Organisation will die 11.000 Seeleute in Sicherheit bringen, die seit Kriegsbeginn in der Golfregion festsitzen. Wegen der Blockade der Straße von Hormuz beklagt die Organisation wörtlich Monate der Not und des Leids für tausende unschuldige Seeleute. Bei der Fußball-WM haben England und Ghana unentschieden gespielt. Die beiden Teams kamen nicht über ein 0:0 hinaus. Vorher hatte Portugal seinen ersten Sieg eingefahren. Das Team um Superstar Cristiano Ronaldo gewann gegen Außenseiter Usbekistan klar mit 5:0. Dabei gingen 2 der Tore auf das Konto von Ronaldo. Der 41-Jährige hat damit als erster Spieler überhaupt bei 6 Weltmeisterschaften getroffen.
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1: Bei uns immer die wichtigsten Verkehrsmeldungen. Zuerst auf der A96 München Richtung Lindau. Zwischen Buchloe West und Bad Wörishofen finden Brückenarbeiten statt. Außerdem befindet sich dort eine Person auf der Fahrbahn. Auf der B2 Donauwörth Richtung Landsberg zwischen Langweid Nord und Königsbrunn sowie auf der B17 Landsberg Richtung Donauwörth zwischen Königsbrunn Süd und Langweid Nord wird gereinigt. Meldungen über Blitzer oder Abstandsmessungen liegen uns nicht vor.
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0: klar und mild. Nur im Ostallgäu kann sich etwas Nebel zeigen. Die Tiefstwerte liegen zwischen 14 und 18 Grad. Morgen gibt es viel Sonne und am Nachmittag wird es richtig heiß mit 32 bis 34 Grad. Am Freitag bleibt es sonnig, am Samstag wird es sogar noch etwas wärmer. Im Allgäu ist es etwas frischer, während Augsburg-Stadt auch nachts angenehm mild bleibt.
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0: Bei uns immer die wichtigsten Verkehrsmeldungen zuerst auf der A96 München Richtung Lindau. Zwischen Buchloe West und Bad Wörishofen finden Brückenarbeiten statt. Außerdem befindet sich dort eine Person auf der Fahrbahn. Auf der B2 Donauwörth Richtung Landsberg zwischen Langweid Nord und Königsbrunn sowie auf der B17 Landsberg Richtung Donauwörth zwischen Königsbrunn Süd und Langweid Nord wird gereinigt. Meldungen über Blitzer oder Abstandsmessungen liegen uns nicht vor.
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1: Die aktuellen Wetterwerte. Augsburg 18 Grad und klar, Dasing ebenfalls 18 Grad, Babenhausen 18 Grad. In der Nacht bleibt es meist klar und angenehm mild. Die Temperaturen gehen auf 14 bis 18 Grad zurück. In Augsburg-Stadt ist es etwas wärmer. Am Morgen gibt es viel Sonne und später wird es hochsommerlich heiß. Morgen stehen dann 32 bis 34 Grad an. Zum Wochenende legt die Hitze noch etwas zu. Im Ostallgäu kann es in den Frühstunden stellenweise neblig sein.
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3: Ich bin Hendrik Daum. Gute Nachrichten gibt's für Zugfahrgäste, denn das Warten hat jetzt ein Ende. Die Funkstörung bei der Deutschen Bahn ist nach gut 2 Stunden behoben. Der Zugverkehr laufe jetzt Schritt für Schritt wieder an. Das sagte vor kurzem ein Bahnsprecher. IT-Experten der Bahn hätten pausenlos an der Entstörung des digitalen Bahnfunks GSMR gearbeitet, und zwar mit Erfolg. In Deutschland rücken ein steigendes Renteneintrittsalter und eine weitreichende Umgestaltung der Alterssicherung näher. Union und SPD wollen die Empfehlungen der Rentenkommission jetzt schnell 1:1 umsetzen. Thomas Thonfeld hat die Einzelheiten.
4: Kern der Empfehlungen ist eine neue Kapitalrente. Sie soll das Rentenniveau stabilisieren. Dafür sollen Arbeitgeber und Arbeitnehmer 2% des Bruttoeinkommens zahlen, zusätzlich zum normalen Rentenbeitrag. Außerdem geplant ein schrittweise ansteigendes Renteneintrittsalter und keine Frührente ohne Abschläge mehr ab 63. Frühestens ab 64 soll man künftig in Rente gehen können, aber dann mit Abschlägen.
3: Während der Iran und die USA Details für ein Friedensabkommen aushandeln, hat sich die Weltschifffahrtsorganisation IMO eingeschaltet. Die UN-Organisation will die 11.000 Seeleute in Sicherheit bringen, die seit Kriegsbeginn in der Golfregion festsitzen. Wegen der Blockade der Straße von Hormuz beklagt die Organisation wörtlich Monate der Not und des Leids für tausende unschuldige Seeleute. Bei der Fußball-WM haben England und Ghana unentschieden gespielt. Die beiden Teams kamen nicht über ein 0:0 hinaus. Vorher hatte Portugal seinen ersten Sieg eingefahren. Das Team um Superstar Cristiano Ronaldo gewann gegen Außenseiter Usbekistan klar mit 5:0. Dabei gingen 2 der Tore auf das Konto von Ronaldo. Der 41-Jährige hat damit als erster Spieler überhaupt bei 6 Weltmeisterschaften getroffen.
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1: Bei uns immer die wichtigsten Verkehrsmeldungen zuerst. Auf der A7 Füssenreute Richtung Ulm zwischen Eu-Mittelberg und Dreieck Allgäu blockiert ein totes Tier den Standstreifen. Außerdem befinden sich Gegenstände auf der Fahrbahn. Geschwindigkeitsmessungen wurden uns aktuell keine gemeldet. Gute Fahrt, dank KI und

0: und unserer Community.
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die aktuellen Wetterwerte. Augsburg 18 Grad und klar, Dasing ebenfalls 18 Grad, Babenhausen 18 Grad. In der Nacht bleibt es meist klar und angenehm mild. Die Temperaturen gehen auf 14 bis 18 Grad zurück. In Augsburg-Stadt ist es etwas wärmer. Am Morgen gibt es viel Sonne und später wird es hochsommerlich heiß. Morgen stehen dann 32 bis 34 Grad an. Zum Wochenende legt die Hitze noch etwas zu. Im Ostallgäu kann es in den Frühstunden stellenweise neblig sein.

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2: Bei uns immer die wichtigsten Verkehrsmeldungen zuerst. Vorsicht auf der B28 Neu-Ulm Richtung Hittestetten zwischen Senden und Dreieck Hittestetten. Dort liegt ein toter Fuchs auf der Fahrbahn. Im Moment gibt es keine Geschwindigkeitskontrollen. Kommt's gut an, dank KI und unserer Community.
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1: Ich bin Hendrik Daum. Gute Nachrichten für alle Zugfahrgäste, denn das Warten hat ein Ende. Die Funkstörung bei der Deutschen Bahn ist nach gut 2 Stunden behoben. Der Zugverkehr laufe jetzt Schritt für Schritt wieder an, das sagte ein Bahnsprecher in der Nacht. IT-Experten der Bahn hätten pausenlos und erfolgreich an der Wiederherstellung des digitalen Bahnfunks gearbeitet. Die empfohlene Runderneuerung der Altersvorsorge trifft alle. Rentner und Beschäftigte, jung und alt, sind von den Vorschlägen der Rentenkommission betroffen. Die Bundesregierung will das Konzept jetzt schnell umsetzen. Doch es gibt auch Kritik, wie Tanja Wagner berichtet.
2: Altersarmut könnte sich verschärfen. Besonders langjährige Arbeitnehmer durch den Wegfall der Frührente benachteiligt werden, lautet die Sorge von Sozialverbänden und Gewerkschaften. Die Arbeitgeberseite stört dagegen, dass sie die neue Kapitalrente zusätzlich mitbezahlen soll. Die Renten sollen nicht mehr so stark steigen wie die Löhne, Jüngere erst später in Rente gehen können. Auch sollen künftig selbstständige Politiker und Minijobber mit einzahlen.
1: München bekommt eine der modernsten Konzertarenen Europas. Der Plan? Topstars wie Taylor Swift und Co. sollen sich die Klinke in die Hand geben. Der Stadtrat hat jetzt grünes Licht gegeben für den Baubereich am Münchner Flughafen. Damit ist der Weg frei für eine Konzerthalle für rund 20.000 Fans und mit Top-Akustik. Schon in 3 Jahren soll die Halle fertig sein. Berechnungen zufolge soll die Arena jedes Jahr gut 350 Millionen Euro in die Kassen von Stadt und Region spülen. Bei der Fußball-WM haben England und Ghana unentschieden gespielt. Die beiden Teams kamen nicht über ein 0:0 hinaus. Vorher hatte Portugal seinen ersten Sieg eingefahren. Das Team um Superstar Cristiano Ronaldo gewann gegen Außenseiter Usbekistan klar mit 5:0. Dabei gingen 2 der Tore auf das Konto von Ronaldo. Der 41-Jährige hat damit als erster Spieler überhaupt bei 6 Weltmeisterschaften getroffen.
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0: 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Im Moment keine Staus oder Verkehrsbehinderungen. Im Moment gibt es keine Geschwindigkeitskontrollen. Gute Fahrt, dank KI und unserer Community.
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1: Im Moment in Augsburg, Spickelherrenbach 17 Grad und klar, Neusäß ebenfalls 17 Grad, dazu Bad Hindelang 15 Grad und leicht bewölkt. Heute Nacht ist der Himmel über Augsburg, Nordschwaben und dem Allgäu meist klar, nur vereinzelt gibt es Nebel in den Tallagen. Nach Sonnenaufgang viel Sonne und bis zum Nachmittag Temperaturen zwischen 30 und 33 Grad. Morgen wieder viel Sonnenschein bei 14 bis 18 Grad am Morgen, am Freitag noch freundlicher und noch wärmer, zum Wochenende hin legt die Hitze weiter zu.
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1: Im Moment keine Staus oder Verkehrsbehinderungen. Im Moment gibt es keine Geschwindigkeitskontrollen. Gute Fahrt, dank KI und unserer Community.
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1: Derzeit in Augsburg-Inningen 18 Grad und klar, Petersdorf ebenfalls 18 Grad, Kempten am Rathaus 18 Grad. Am frühen Morgen ist es über Augsburg, Nordschwaben und dem Allgäu meist klar, nur vereinzelt hält sich noch Nebel. Heute gibt es viel Sonne und die Temperaturen steigen bei uns auf 31 bis 33 Grad. In der Nacht bleibt es klar und kühlt nur langsam ab. Auch morgen und in den nächsten Tagen bleibt es sehr warm und sonnig, mit 32 bis 34 Grad. Nebelfelder sind vor allem in den Tallagen des Allgäus und stellenweise in Nordschwaben möglich.
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3: Ich bin Hendrik Daum. Einen schönen guten Morgen. Nach der bundesweiten Störung im Bahnverkehr fahren die ersten Züge wieder. Der Deutschen Bahn zufolge hatte eine Funkstörung den Zugverkehr im ganzen Land lahmgelegt. Die Lage sei mit einem Notfallsystem stabilisiert worden. Die Ursache für das Problem müsse aber noch geklärt werden. Das Bahnpersonal hatte für Passagiere Aufenthaltszüge zur Verfügung gestellt, sowie Taxi- und Hotelgutscheine ausgegeben. Die empfohlene Runderneuerung der Altersvorsorge trifft alle. Rentner und Beschäftigte, jung und alt, sind von den Vorschlägen der Rentenkommission betroffen. Die Bundesregierung will das Konzept jetzt schnell umsetzen. Doch es gibt auch Kritik, wie Tanja Wagner berichtet.
4: Altersarmut könnte sich verschärfen. Besonders langjährige Arbeitnehmer durch den Wegfall der Frührente benachteiligt werden, lautet die Sorge von Sozialverbänden und Gewerkschaften. Die Arbeitgeberseite stört dagegen, dass sie die neue Kapitalrente zusätzlich mitbezahlen soll. Die Renten sollen nicht mehr so stark steigen wie die Löhne, Jüngere erst später in Rente gehen können. Auch sollen künftig selbstständige Politiker und Minijobber mit einzahlen.
3: München bekommt eine der modernsten Konzertarenen Europas. Der Plan? Topstars wie Taylor Swift und Co. sollen sich die Klinke in die Hand geben. Der Stadtrat hat jetzt grünes Licht gegeben für den Baubereich am Münchner Flughafen. Damit ist der Weg frei für eine Konzerthalle für rund 20.000 Fans und mit Top-Akustik. Schon in 3 Jahren soll die Halle fertig sein. Berechnungen zufolge soll die Arena jedes Jahr gut 350 Millionen Euro in die Kassen von Stadt und Region spülen. Wir schauen zur Fußball-WM und da hat vor kurzem Kroatien 1:0 gegen Panama gewonnen. England enttäuschte und kam gegen Ghana nur zu einem 0:0 Unentschieden. Portugal hat seinen ersten Sieg eingefahren. Das Team um Superstar Cristiano Ronaldo.

0: Kommando überrollte Außenseiter Usbekistan mit 5:0. Dabei gingen 2 der Tore auf das Konto von Ronaldo. Der 41-Jährige hat damit als erster Spieler überhaupt bei 6 Weltmeisterschaften getroffen.
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2: 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Bei uns immer die wichtigsten Verkehrsmeldungen zuerst. Vorsicht auf der A96 München Richtung Lindau zwischen Buchlohe West und Bad Wörishofen. Dort laufen Personen auf der Fahrbahn. Außerdem gibt es Brückenarbeiten bis zum Morgen. In der Gegenrichtung auf der A96 Lindau Richtung München zwischen Bad Wörishofen und Buchlohe West ist wegen einer Baustelle ebenfalls mit Behinderungen zu rechnen. Im Moment gibt es keine Geschwindigkeitskontrollen. Kommt's gut an, dank KI und unserer Community.
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3: Die Nächte sind anstrengend, oder? Wenn man nicht so wirklich schlafen kann, weil es einfach so heiß ist. Es schlaucht einen. Man kommt total verdruckt und verwurschelt raus aus dieser Schlafhöhle. Ich hoffe, ihr könnt es trotzdem heute schon machen. Guten Morgen.
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Resi und Nick, die Radio Fantasy Morgenshow am Schwitze-Mittwoch. Es war auch schon der Schwitze-Montag und der Schwitze-Dienstag. Es wird sich leider diese Woche so durchziehen. Diese Hitze bringt aber auch eine Erkenntnis, die wir theoretisch wissen, aber in der Praxis, glaube ich, nicht oft genug anwenden. Es ist die Thermoskanne bei Teetrinkern im Winter im Dauereinsatz. Im Sommer staubt das Ding im Schrank ein. Aber na hör mal, das muss doch nicht sein. Die Thermoskanne hält doch auch kalte Getränke kühl, was richtig geil ist. Deswegen hier der Reminder, Thermoskanne diese Woche wichtig. Da können kühle Getränke rein.

0: Resi und Nick, die Radio Fantasy Morgenshow. Am Mittwoch das Bett neu überziehen. Ich glaube, das rentiert sich nach der Woche mal richtig, oder? Wir schwitzen alle in der Nacht immer richtig ordentlich rein. Plus, ich weiß auch gerade gar nicht mehr, wann ich das letzte Mal gemacht habe. Von dem her wird es auf jeden Fall Zeit. Es ist heiß, wir schwitzen der Mittwoch mit Temperaturen über 30 Grad. Aber zum Glück gibt es die Radio Fantasy Tipps, um die Wohnung kühl zu halten. Viel Spaß!
1: Die Wohnung kühl halten. Löscht einfach alle offenen Feuer in der Wohnung und dreht die Heizung, die ja meist noch auf Winter eingestellt ist, von 5 zurück auf 4. Sollte die Hitze dennoch unerträglich werden, stellt den Backofen bei offener Ofentür lieber auf 20 Grad, bei Umluft 22, Ober- und Unterhitze nur 18 Grad. Die Alternative erzeugt einen angenehmen Zug in der Wohnung. Sobald er fertig ist, fahrt damit in ein kühleres Land.
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1: Die aktuellen Wetterwerte. Augsburg, Jakober Vorstadt, 16 Grad und wolkenlos. Langneuf nach, 17 Grad und wolkenlos. Im Endstadt ebenfalls 16 Grad. Letzte Nebelfelder lösen sich am Morgen rasch auf. Danach wird es bei uns richtig freundlich und die Temperaturen steigen auf 30 bis 33 Grad. In der Nacht bleibt es meist klar und angenehm mild. Morgen zeigt sich das Wetter weiterhin sonnig und noch etwas heißer. Das freundliche Sommerwetter hält auch am Freitag an.
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2: Ich bin Hendrik Daum, einen schönen guten Morgen. Nach der bundesweiten Störung im Bahnverkehr fahren die ersten Züge wieder. Der Deutschen Bahn zufolge hatte eine Funkstörung den Zugverkehr im ganzen Land lahmgelegt. Die Lage sei mit einem Notfallsystem stabilisiert worden. Die Ursache für das Problem müsse aber noch geklärt werden. Das Bahnpersonal hatte für Passagiere Aufenthaltszüge zur Verfügung gestellt, sowie Taxi- und Hotelgutscheine ausgegeben.

0: Die empfohlene Runderneuerung der Altersvorsorge trifft alle. Rentner und Beschäftigte, jung und alt, sind von den Vorschlägen der Rentenkommission betroffen. Die Bundesregierung will das Konzept jetzt schnell umsetzen. Doch es gibt auch Kritik, wie Tanja Wagner berichtet.
1: Altersarmut könnte sich verschärfen. Besonders langjährige Arbeitnehmer durch den Wegfall der Frührente benachteiligt werden, lautet die Sorge von Sozialverbänden und Gewerkschaften. Die Arbeitgeberseite stört dagegen, dass sie die neue Kapitalrente zusätzlich mitbezahlen soll. Die Renten sollen nicht mehr so stark steigen wie die Löhne. Jüngere erst später in Rente gehen können. Auch sollen künftig selbstständige Politiker und Minijobber mit einzahlen.
0: München bekommt eine der modernsten Konzertarenen Europas. Der Plan? Topstars wie Taylor Swift und Co. sollen sich die Klinke in die Hand geben. Der Stadtrat hat jetzt grünes Licht gegeben für den Baubereich am Münchner Flughafen. Damit ist der Weg frei für eine Konzerthalle für rund 20.000 Fans und mit Top-Akustik. Schon in 3 Jahren soll die Halle fertig sein. Berechnungen zufolge soll die Arena jedes Jahr gut 350 Millionen Euro in die Kassen von Stadt und Region spülen. Wir schauen zur Fußball-WM und da hat vor kurzem Kroatien 1:0 gegen Panama gewonnen. England enttäuschte und kam gegen Ghana nur zu einem 0:0 Unentschieden. Portugal hat seinen ersten Sieg eingefahren. Das Team um Superstar Cristiano Ronaldo überrollte Außenseiter Usbekistan mit 5:0. Dabei gingen 2 der Tore auf das Konto von Ronaldo. Der 41-Jährige hat damit als erster Spieler überhaupt bei 6 Weltmeisterschaften getroffen.
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3: 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Bei uns immer die wichtigsten Verkehrsmeldungen. Zuerst Ewe Vorsicht auf der A96 München Richtung Lindau zwischen Landsberg Ost und Landsberg Nord. Dort blockiert auf dem mittleren Fahrstreifen ein totes Tier die Fahrbahn. Auf der B28 zwischen Dreieck Kittistetten und Senden in beiden Richtungen befinden sich Rehe auf der Fahrbahn. Im Moment gibt es keine Geschwindigkeitskontrollen. Kommt's gut an, dank KI und unserer Community.
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4: Es ist der 24. Juni, in einem halben Jahr ist wieder Weihnachten und der Gedanke, Weihnachten könnte wettermäßig nicht weiter weg sein. Ich hoffe, ihr konntet halbwegs schlafen bei den heißen Temperaturen. Ich wünsche euch einen schönen Mittwoch.
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0: 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Na Tony, an wen geht dein Award dieses Mal?
1: An die neue Staffel von Avatar, der Herr der Elemente.
2: Die Feuernation hört nicht auf zu kämpfen. Sie überzieht das ganze Erdkönigreich mit Krieg. Wenn wir sie besiegen wollen, musst du mir Erdbändigen beibringen. Du bist die beste Erdbändigerin aller Zeiten.
3: Ja, aber Avatar sind doch die Filme von James Cameron.
1: Nein, das verwechselt man sehr häufig, aber nein ist es nicht. Es geht um Avatar, der Herr der Elemente.
3: Aber ich habe mir jetzt die ganze Zeit diese blauen Tiere...

0: Tiere vorgestellt.
1: Nee, das darfst du nicht verwechseln. Kennst du Avatar?
0: Nein.
1: Du kennst nicht Avatar?
0: Ja, natürlich vom Namen her.
1: Die ganze Netflix-Serie basiert auf der erfolgreichen Serie auf Nickelodeon, der Avatar. Es geht um die Elemente Feuer, Wasser, Erde, Wind. Und der Avatar kann alle vier Elemente bändigen.
0: Mhm.
1: Und die Feuernation hat einen großen Krieg eröffnet und nur der Avatar kann den Frieden quasi wieder zurückholen. Und er ist aber noch sehr jung und deswegen hat er jetzt angefangen, Wasser zu bändigen. Luft bändigen ist sein Mutterelement quasi. Mhm. Und jetzt lernt er eben Erde. Ich will nicht zu viel spoilern, ich habe es mir schon angeschaut. Macht sehr viel Spaß. Avatar, der Herr der Elemente, könnt ihr euch morgen anschauen auf Netflix, die ganz neue Staffel.
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1: Wen schicken wir ins C-Life? Wer räumt die Tickets diese Woche ab? Der aktuelle Wochenhighscore bei 7 Richtigen. Wir spielen Stadtland Fantasy jetzt mit Melanie aus Horgau. Hi.
2: Hi.
1: Warst du schon mal da?
2: Nein, leider noch nicht. Aber ich glaube, das ist schon mal ein Erlebnis wert.
1: Und es wäre bei der Hitze eine richtig gute Idee, einfach ein bisschen abzutauchen.
2: Ja, ich glaube auch, da ist man dann ein bisschen kühler unterwegs, denke ich mal, weil die Hitze ist ja unerträglich.
1: Es ist richtig schlimm. Ich pack's auch gar nicht. Wir schauen jetzt mal, welchen Buchstaben du bekommst.
2: Mhm. Jawohl.
3: Geh.
2: Okay, ich gebe mein Bestes.
1: Deine Zeit startet gleich, wenn ich dir die erste Kategorie vorgelesen habe. Nenne mir doch bitte eine Stadt mit G.
2: Günzburg.
1: Ein Land.
2: Georgien.
1: Im Freizeitpark.
2: Am Gondeln.
1: Ein Künstler.
2: Genesis.
1: Das kaufe ich auf dem Flohmarkt.
2: Gruscht wollte ich jetzt sagen.
1: Passt, nehmen wir. Ein Lebensmittel.
2: Gurke.
1: Ein Hobby. Und die Zeit ist leider aus. Das waren 6 richtige, Melanie. Ganz knapp verpasst. Nee. Aber stark gemacht für die Hitze, richtig stark gemacht, Melanie.
2: Ja, ich bin auch ganz überrascht.
1: Unser aktueller Wochenhighscore, also nach wie vor 7 richtige. Kann das jemand knacken? Anmelden auf fantasy.de.
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0: Ja.
1: Schönen guten Morgen.
0: Hallo. Hi.
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1: Ich glaube, so heiß war es noch nie in der Früh. 16 Grad in Kempten, 16 auch in Mindelheim und Markus hat die weiteren Aussichten.
0: Ja, ist schon ein Gestöhnen, ne?
1: Also, ich fächer mir schon parallel zu.
0: Kein Wunder, es ist auch wirklich tierisch warm. Also jetzt über Nacht hat es sich trotzdem ein bisschen abgekühlt, ne, sodass man leichte Frische fühlt. Aber das ergibt sich relativ schnell wieder. Das Thermometer rast nach oben. Dann sind wir schon wieder mal in der Spitze bei 32 Grad angekommen. Und dazu den ganzen Tag schön Sonne.
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0: Um 6 Uhr einen guten Morgen. Gute Nachrichten kommen gleich mal von der Schiene. Nach der bundesweiten Störung im Funkverkehr der Bahn läuft der Verkehr jetzt wieder an. Das Problem ist nämlich behoben, heißt es. Trotzdem wird die Störung wohl noch im Berufsverkehr zu spüren sein. Von den Funkproblemen waren nämlich sämtliche Züge betroffen. Alle wurden in den Bahnhöfen zurückgehalten. Die Bahn hat jetzt auch Taxi- und Hotelgutscheine für Reisende ausgegeben. Im Titania-Erlebnisbad in Neusses geht bis zum 9. Juli nichts, weil nämlich wieder einmal eine Revision ansteht. Es werden also die Schwimmbecken gereinigt und neu beschichtet. Auch die Beckenwasserpumpen werden ausgetauscht, um Energiekosten zu senken. Im Zuge der Arbeiten wird dann auch der Saunabereich weiter ausgebaut, insbesondere der Raucherbereich. Das ist doch besonders wichtig, gell, Resi? Mhm. Die Gesamtkosten der Renovierung belaufen sich auf einen mittleren sechsstelligen Betrag. Und das geht gerade viral. Summer Terenzi hat nämlich in ihrem Song Daddy Issues ihren Vater Mark Terenzi als Narzissten bezeichnet. Ist auch schon eine ganz schön harte Nummer, ne?
1: Ja.
0: Mark hat darauf reagiert und gibt sich dann aber auch selbstkritisch. Er war nämlich bis vor einem Jahr noch alkohol- und drogenabhängig. Und das hätte ihn wohl daran gehindert, ein guter Vater zu sein, meint er. Trotz der Kritik zeigt er aber Verständnis für Summer und respektiert ihre musikalische Ausdrucksweise. Er hofft aber jetzt auf eine zweite Chance bei seinen Kindern, dass er da wieder alles besser machen kann. 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
1: 6:02 haben wir es. Bei uns immer die wichtigsten Verkehrsmeldungen zuerst. Vorsicht bitte auf der A96 Richtung Lindau zwischen Buchloe West und Bad Wörishofen. Hier finden Brückenarbeiten statt. Es sind auch Leute auf der Straße unterwegs. Dauert noch 1-2 Minuten und dann sind die hier durch. Die neuesten Blitzer. In Königsbrunn steht einer ganz alleine in der Egerländer Straße am Sportplatz. Wenn ihr noch was entdeckt, wir freuen uns, wenn ihr Bescheid sagt.
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1: Guten Morgen, schönen Mittwoch euch. Ernstes Thema heute nochmal bei uns in der Show, aber wichtig, dass wir drüber sprechen.
3: Ja, tatsächlich wurde aus meinem größten Traum mein schlimmster Albtraum.
1: Das sagt Liana, ehemalige Kandidatin von Germany's Next Topmodel. Vielleicht erinnert ihr euch noch an sie. Hübsches Mädchen, dunkle Hautfarbe, schwarze Locken. Und damals wurde sie eben als Zicke dargestellt. Und ab da im Netz gehatet. Wir sagen in dieser Woche Hass und Mobbing auf Instagram und Co. den Kampf an. Liana hatte damals sogar Suizidgedanken. Wie sie sich rausgekämpft hat, gleich um 6:10.
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0: die Radio Fantasy Morgenshow. Und auch wenn es so super sonnig und heiß ist, heißt das nicht automatisch, dass alle Leute super sonnige Laune haben. Cybermobbing ist aktuell ein Riesenproblem.
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0: In dieser Woche lassen wir die zu Wort kommen, die unter Cybermobbing auf Instagram und Co. gelitten haben oder nach wie vor leiden. Erfahrungen damit hat auch Liana gemacht. Sie hat bei Germany's Next Topmodel mitgemacht und wurde da als Zicke dargestellt. Liana, herzlich willkommen in der Show. Hi.
2: Hallo.
0: Du hast uns gestern erzählt, dass eine richtige Hexenjagd losgegangen ist. Du wurdest verfolgt. Dir hat man extreme, auch sexuelle Gewalt angedroht. Man hat dich richtig fertig gemacht.
2: Wenn du dann auch siehst, wie deine Familie auch darunter leidet. Meine Mutter war auch mit betroffen. Sie wurde dafür verantwortlich gemacht, so einen furchtbaren Menschen großgezogen zu haben. Also man hat auch im Internet ihre Profile ausfindig gemacht. Auch meine Mutter wurde im Supermarkt verfolgt.
0: Mhm. Die Familie war aber letztendlich die Stütze, ohne die du es nicht durchgestanden hättest.
2: Ganz genau. Das möchte ich auch an dieser Stelle nochmal sagen, wie wichtig das Umfeld ist und auch, dass es nicht locker lässt. Die haben so ein bisschen hinter meine Fassade auch blicken können und haben verstanden, wie ernst die Lage ist und wie schlecht es mir geht. Und an einem Donnerstag, wo wieder eine Folge ausgestrahlt wurden, standen die wirklich sturmklingelnd vor meiner Tür und haben so lange da gewartet, bis ich aufgemacht habe. Und das war wahrscheinlich mein lebensrettender Moment.
0: Das ist so krass, deine Geschichte. Der Hass ist mit Germany's Next Topmodel losgegangen, weil du da als Zicke dargestellt wurdest. Und das Internet hat es dann irgendwie übernommen, oder wie?
2: Die Hater haben tatsächlich den Sprachgebrauch, der die Show schon oder Heidi beispielsweise verwendet haben, haben die 1:1 übernommen und haben das dann ins reale Leben übertragen. Und natürlich hat dann auch Presse und Medien und Influencer den Rest getan, um das Ganze dann wirklich ganz, ganz groß zu machen.
0: Du hast auch ein Buch geschrieben, Du verdienst den Tod heißt das. Und du machst dich nach wie vor für das Thema stark. Dankeschön, dass du deine Geschichte mit uns teilst. Und wenn ihr selbst davon betroffen seid, bitte redet drüber. Öffnet euch einem Freund, einer Freundin, eurer Familie oder ruft an bei der Nummer gegen Kummer. Alle Infos nochmal zum Nachlesen auf fantasy.de.
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Und das Spiel ist aus. Resi und Nick, die Radio Fantasy Morgenshow um 6.17 Uhr am Mittwoch. Kolumbien gegen Kongo haben ja gerade noch gespielt. 1-0 ist es ausgegangen für Kolumbien. Ich hoffe, ihr habt das richtig getippt und wandert ganz, ganz weit nach oben in der Tabelle von eurem Tippspiel. Wir müssen jetzt über eine Künstlerin sprechen, die gerade überall zu sehen ist. Ihr Album aktuell Platz 1 in den deutschen Albumcharts und ihre Fans tragen bei Konzerten schon mal Windeln. Absoluter Durchbruch, spätestens von Olivia Rodrigo mit Good For You. Und ja, ihr habt richtig gehört, stundenlang stehen die Fans an, um Olivia Rodrigo zu sehen und tragen dabei Windeln, um wirklich in der ersten Reihe stehen zu können und das auch durchzustehen. Und wenn das Album schon auf Platz 1

0: dann bekommt ihr selbstverständlich auch einen Song daraus. Olivia Rodrigo, Drop Dead. Immer die besten neuen Hits hier auf Radio Fantasy in 2 Minuten.
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0: 6.21 Uhr. Hi.
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0: Hey, guten Morgen.
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0: Ich glaube, so heiß war es noch nie in der Früh. 16 Grad in Kempten, 16 auch in Mindelheim. Und Markus hat die weiteren Aussichten.
3: Ja, da muss man sich's schön machen, schön kühl machen. Wo eine Klimaanlage angeht, da bitte anmachen. Ansonsten haben wir auch gerade schon gesprochen, Resi und ich, ne, über Nacht mal den Ventilator mit einzuschalten.
0: Das ist super smart.
3: Ja, das habe ich heute Nacht gemacht auf die leiseste Stufe, ja. Und dann hast du immer noch dieses, du hast einen Wind, dann ist ja auch die Wärme völlig okay und ich habe top geschlafen, muss ich sagen. So, also, das wäre auf jeden Fall ein Tipp mal für euch. 32 Grad nämlich auch heute wieder in der Spitze die Bude und die Stadt heizt sich auf mit viel Sonnenschein.
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3: Um 6:30 einen schönen guten Morgen. Wir kommen ja also der 40-Grad-Marke in der Hitzewelle immer näher. In Richtung Wochenende dürfte es nämlich an diversen Orten in Deutschland geknackt werden. Wir sind in Augsburg mit den Sommernächten auch mit 36 Grad dabei.
0: Wow. Ja,
3: also auch da wird ordentlich geschwitzt. Große Teile Europas ächzen ja wirklich unter der Hitze. Laut Fachleuten vom Project Klima Center macht der Klimawandel die momentane Hitzewelle um bis zu 4 Grad heißer, als sie eigentlich wäre. Ähnliche Bedingungen hätten nämlich früher für weniger Hitze gesorgt.
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3: Das Oberallgäu wird im kommenden Schuljahr Teil des bayernweiten Netzwerks der inklusiven Regionen. Laut dem Kultusministerium überzeugt die Region durch ihre etablierte bereichsübergreifende Kooperation zwischen Schulen, Jugendhilfe und Kommunen. Die pädagogische Ausrichtung legt den Fokus auf individuelle Förderung und Teilhabe. Und hervorzuheben sei die intensive Elternarbeit, insbesondere durch das Programm Fisch, Familie in der Schule. Und der geht gerade viral, und zwar der echte Drache, der über London kreist. Im Netz kursieren ganz viele Videos, auf denen man einen Drachen über die Londoner Tower Bridge fliegen sieht. Und das ist auch keine KI, sondern tatsächlich ein Gleiter, der in Form eines Drachen gebaut wurde. Das deutsche Luftfahrtunternehmen Airstage hat ihn mit einer Flügelspannweite von 8 Metern verblüffend realistisch gestaltet. Das Ganze ist eine Werbekampagne für die dritte Staffel der Fantasy-Serie House of Dragon und die ist ja auch dann die Vorgeschichte zu Game of Thrones.
0: Also, hast du das geguckt?
3: Game of Thrones, ja.
0: Okay.
3: House of Dragon eigentlich nie.
0: Ja, da musst du jetzt anfangen.
3: Ja, wahrscheinlich muss ich damit loslegen. 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
0: 6.32 Uhr haben wir es. Bei uns immer die wichtigsten Verkehrsmeldungen. Zuerst Vorsicht bitte auf der A96 Lindau-München. Zwischen Oberpfaffenhofen und Gilching laufen in beiden Richtungen Menschen auf der Fahrbahn. Also bitte hier zwischen Oberpfaffenhofen und Gilching ganz besonders vorsichtig fahren. Die neuesten Blitzer. Augsburg, Univiertel, Rumplerstraße und in Königsbrunn steht einer in der Egerländerstraße am Sportplatz. Wenn ihr noch was entdeckt heute Morgen, wir freuen uns, wenn ihr Bescheid sagt. Dankeschön.
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0: Schönen Mittwochmorgen euch. Eine Erkenntnis, die wir theoretisch wissen, aber in der Praxis glaube ich nicht oft genug anwenden. Die Thermoskanne bei Teetrinkern im Winter im Dauereinsatz. Im Sommer staubt das Ding dann im Schrank ein. Das muss doch nicht sein. Die Thermoskanne hält doch auch kalte Getränke kühl. Was geil ist, deswegen hier Reminder, Thermoskanne diese Woche sehr, sehr wichtig. Und ich hoffe, es kommt jetzt niemand mit der These, dass wenn es zu heiß ist, dann soll man nichts Eiskaltes trinken, weil der Körper, der dann Energie aufwenden muss, um das kalte Getränk zu erwärmen. Es ist mir egal, ich brauche einfach irgendwas mit Eiswürfel jetzt. Das klingt auch nach Hitze, Schwitze, Wetter. Stereo Love, Edward Meyer, unser Throwback-Hit der Stunde, den gibt's um 7:15.
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0: 6.39 Uhr, der Mittwoch.
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0: So, und wir gucken, was die Hitze noch übrig gelassen hat an Gehirnzellen. Luca, wie schaut's?
3: Wie schaut's aus? Ja, ganz schwierig. Heute Nacht auch schon wieder richtig schlecht geschlafen. Es ist einfach viel zu heiß, auch zu Hause.
0: Komplett fertig starten wir rein in diesen Mittwoch. Wir tun's trotzdem. Schlauer als ChatGPT, das sind die Fragen, auf die nicht mal die KI eine Antwort hat. Und wir wollen von euch wissen, wo ist jeder Dritte aufgeschlossen zum Flirten? Also ich denke mal, es geht um den Ort, oder?
3: Ja, ich denke auch. Also was mir natürlich erst direkt einfällt, ist im Club oder in einer Bar. Was ich mir jetzt aber auch gerade gedacht habe, zum Beispiel im Urlaub. Ich denke mir, wenn man im Urlaub ist, dann ist man ein bisschen besser drauf, dann genießt man das Leben. Und irgendwie, wenn man da so einen kleinen Urlaubsflirt trifft, dann ist es doch ganz süß.
0: Ja, im Club würde ich auch sagen, dass vielleicht der Prozentsatz höher ist.
3: Noch höher.
0: Oder jeder Dritte, vielleicht ist es sogar jeder Zweite im Club.
3: Ja, das kann gut sein.
0: Wie ist es mit der Arbeit?
3: Bitte nicht! Um Gottes Willen, weg von den Arbeitskollegen, sage ich immer. Nein, auf gar keinen Fall, das geht gar nicht.
0: Du gehst auf den Urlaub,
3: ja.
0: Ich gehe auf die Arbeit.
3: Echt?
0: Ja, ich bin ganz risky unterwegs heute am Mittwoch.
3: Gott,
0: und die
3: okay.
0: Antwort dann morgen um 6.40 Uhr.
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In einem halben Jahr ist einfach schon wieder Weihnachten. Heute der 24. Juni. Resi und Nick, die Radio Fantasy Morgenshow. 6.48 Uhr haben wir es. 18 Grad in Königsbrunn, 18 auch in Bad Wörishofen. Also wettertechnisch könnten wir nicht weiter von Weihnachten entfernt sein. Bis zu 32 Grad sind heute drin und die nächsten Tage wird es noch heißer. Ein Unfall auf der B17 Richtung Landsberg kurz vor Neuses. Es staut sich ein bisschen. Danke dir, Tommy, fürs Melden. Und dann wird geblitzt. Augsburg-Univiertel, Rumplerstraße. Und in Königsbrunn steht einer in der Egerländerstraße.

0: Minuten hier auf Radio Fantasy. Immer die besten neuen Hits. Guten Morgen euch. Startet gut rein in den heißen Mittwoch.
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0: Aber
1: schönen
0: sowas
1: Mittwoch
0: von.
1: Euch. Moin. Guten Morgen.
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1: Und jetzt steht die 2 vorne. 20 Grad in Bad Wörishofen, 19 sind es in Kaufbeuren. Und der Mann, der mit dem Ventilator schläft, weiß, wie es wettertechnisch weitergeht.
0: Ja, nur ein Schelm, wer Böses dabei denkt. Aber wir kriegen heute noch die 30er-Marke wieder mal hin. Mit 32 Grad sind wir also mit dabei. Sonnenschein den ganzen Tag über.
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0: Um 7 Uhr. Guten Morgen. So, die Hitze hat uns weiter fest im Griff. An vielen Orten in Deutschland und in weiten Teilen Europas werden Rekordtemperaturen gemessen. Heute und morgen erwartet das Bundesamt für Strahlenschutz auch die höchsten UV-Werte des Jahres, vor allem im Süden Deutschlands. Vor allem Kinder sollten dann besonders geschützt werden. Wegen der Hitze rufen jetzt auch ganz viele Kommunen zum Wassersparen auf.
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0: Das Oberallgäu wird im kommenden Schuljahr Teil des bayernweiten Netzwerks der inklusiven Regionen. Laut dem Kultusministerium überzeugt die Region durch ihre etablierte bereichsübergreifende Kooperation zwischen Schulen, Jugendhilfe und Kommunen. Die pädagogische Ausrichtung legt den Fokus auf individuelle Förderung und Teilhabe. Und hervorzuheben sei die intensive Elternarbeit, insbesondere durch das Programm FISH. Gut, dass Augsburg relativ nah an München dran ist, denn die Hauptstadt bekommt jetzt eine der modernsten Konzertarenen Europas. Der Plan, Topstars wie Taylor Swift und Co. sollen sich die Klinke in die Hand geben.
1: Geil.
0: Der Stadtrat hat jetzt ja grünes Licht für den Baubereich am Münchner Flughafen gegeben. Damit ist dann der Weg frei für eine Konzerthalle für rund 20.000 Fans und das Ganze mit Top-Akustik und schon in 3 Jahren soll die Halle fertig sein. Und das geht gerade viral. Summer Terenzi hat in ihrem Song Daddy Issues ihren Vater Mark Terenzi als Narzissten bezeichnet. Mark hat darauf jetzt auch reagiert und hat sich selbstkritisch gegeben. Er war ja bis vor einem Jahr noch alkohol- und drogenabhängig. Und das, sagt er, hat ihn daran gehindert, ein guter Vater zu sein. Trotz der Kritik zeigt er jetzt auch Verständnis für Summer und respektiert ihre musikalische Ausdrucksweise. Er hofft aber jetzt inständig auf eine zweite Chance bei seinen Kindern. Da hoffen wir auch, dass er eine bekommt. 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
1: 7:02 haben wir es. Bei uns immer die wichtigsten Verkehrsmeldungen. Zuerst A96 Richtung Lindau. Zwischen Wangen Nord und Wangen West ist gerade ein Unfall passiert. Das kaputte Auto steht hier auf der Standspur. Und ebenfalls Unfall auf der B17 Richtung Landsberg. Kurz vor Neuses, hier staut sich's ein bisschen. Geblitzt wird selbstverständlich auch Augsburg-Univiertel, Rumplerstraße und in Königsbrunn, Egerländerstraße am Sportplatz. Das sind sicherlich nicht die einzigen zwei heute Morgen. Ihr meldet euch einfach rein, wir sagen ganz lieb Dankeschön.
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1: Gerade richtig heiß im Fantasyland, aber gestern hat es tatsächlich wieder geregnet. Und zwar Sterne für die Top-Restaurants in ganz Deutschland. Wer es jetzt schafft, vom französischen Reiseführer Michelin ausgezeichnet zu werden, der hat es richtig drauf. Und zwar ihren Michelin-Stern in Augsburg behalten dürfen die Alte Liebe, Nose and Belly, das Satori beim Hotel Maximilians und auch das Lechlein in Landsberg. In der Küche möchte ich bei den Temperaturen gerade nicht stehen. Ab einer bestimmten Temperatur am Arbeitsplatz habe ich auch das Recht auf hitzefrei. Welches das ist, gleich um 7:10.
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0: Mittwoch ist es 10 nach 7, Resi und Nick, die Radio-Fantasy-Morgenshow. Hi.
1: Ich habe Hitzewallungen.
2: Du sitzt auf einem Kamel mitten in der arabischen Wüste. Wenn du keine Hitzewallung hättest, wärst du tot.
0: Boah, das sind die typischen Gespräche, oder? Gerade unter den Arbeitskollegen, oder Luca?
3: Es ist einfach super warm im Moment.
0: Ist es so heftig in der Arbeit? Großen Respekt an alle, die gerade in großen Hallen an Maschinen arbeiten und da im Hitzepool stehen und auch an die Bauarbeiter. Und wir hatten es vorhin auch schon von den Köchen. Also
3: ja.
0: Macht euch bitte kühle Gedanken. Was viele aber nicht wissen, wir als Arbeitnehmer haben auch bestimmte Rechte bei Hitze. Und da bist du die Expertin dafür.
3: Genau, also es geht um die Hitze im Büro, also in den Räumlichkeiten, jetzt nicht die Außentemperaturen. Mhm. Aber ich gebe euch hier mal einen kleinen Überblick. Wenn es bei euch 26 Grad im Büro hat, dann muss der Arbeitgeber auf jeden Fall einen Sonnenschutz, also zum Beispiel Jalousien oder so, zur Verfügung stellen. Ab 30 Grad dann auch Getränke und die Bekleidungsvorschriften müssen gelockert werden.
0: Kann ich dann als Mann in der Unterhose in die Arbeit kommen?
3: Sag ich jetzt einfach mal. Tatsächlich, was ich auch geil finde, ab 30 Grad sollten elektronische Geräte nur bei Bedarf betrieben werden.
0: Also.
3: Das heißt, wir können dann hier an der Stelle auch einfach mal sagen, ich fahre meinen PC jetzt runter,
0: perfekt.
3: Ich arbeite jetzt nicht mehr. Und ab 35 Grad im Büro kann der Arbeitsraum auch als ungeeignet bewertet werden. Das heißt, der Arbeitgeber muss euch andere Büroräume zur Verfügung stellen. Und wenn das nicht geht, ja, dann gibt es halt einfach hitzefrei. Dann
0: geil.
3: Darfst du halt einfach heimgehen. Ja.
0: Also hitzefrei war ja auch immer der schönste Tag in der Schule, oder damals?
3: Voll. Sehr, sehr.

Crazy Town, das ist unser Throwback-Hit der Stunde. Um 7:45 gibt es den. Hier ist Radio Fantasy. Ihr wisst, wir spielen immer auch die neuen Hits. Jetzt gibt's Leonie und Calum Scott. Das ist Stay. Schönen Mittwoch. Hi.

0: Schönen guten Morgen, schönen Mittwoch. 20 nach 7 haben wir es, Resi und Nick, die Radio Fantasy Morgenshow. Und es war gestern schon wieder ein Spiel, bei dem wahrscheinlich alle in der Kicktipp-Tabelle ein paar Plätze runtergerutscht sind. Wer hätte gedacht, dass England 0:0 gegen Ghana spielt? Immer diese Unentschieden. Was ist das für eine WM?
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0: Wir müssen drüber sprechen. Harry Kane, der für England eigentlich jedes Tor macht, hat den richtig schlechten Tag gestern.
2: Ich glaub's nicht. Ja, also dass Harry Kane diese Möglichkeiten nicht nutzt, der Kopfball schon klasse, aber dass Harry Kane dann das Tor nicht trifft, das hat absoluten Seltenheitswert.
0: Geheime Quellen sagen ja, Harry Kane wurde verflucht. Ein Schamane aus Ghana hat anscheinend vor dem Spiel angekündigt, dass er Kane verfluchen will. Er will ihm jetzt keine schweren Verletzungen wünschen, aber so viel zumindest, um Kane zu stoppen. Ich werde mein Bestes geben, damit Ghana davon profitiert. Ja, hat gut geklappt. Resi und Nick, die Radio Fantasy Morgenshow. Immer die besten neuen Hits hier auf Radio Fantasy. Selbstverständlich auch an dem Schwitze-Hitze-Mittwoch. Teddy Swims, Mr. Know-It-All in 2 Minuten hier.
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0: Hallo.
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1: Und jetzt steht die 2 vorne. 20 Grad in Bad Wörishofen, 19 sind es in Kaufbeuren. Und der Mann, der mit dem Ventilator schläft, weiß, wie es wettertechnisch weitergeht.
2: Das war schön. Leiseste Stufe, ne? Aber trotzdem war Wind, der quasi mich angeweht hat. Oh. Und somit war das top angenehm und ich konnte auch echt super gut schlafen.
1: Oh, das mache ich die nächste Nacht auch.
2: Probier es aus. Ein Tipp, der sich auf jeden Fall rentiert. So, heute auch wieder Schwitzen angesagt, ohne Ende. 32 Grad sind die Maxi-Werte und dazu nur Sonne.
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2: Um 7:30. Guten Morgen. So, wir kommen der 40-Grad-Marke in der Hitzewelle immer näher. In Richtung Wochenende dürfte dann die an diversen Orten in Deutschland geknackt werden. Wir in Augsburg haben auf jeden Fall dann die 36 Grad am Start, ne, wenn dann das Finale der Sommernächte in Augsburg los ist. Große Teile Europas ächzen weiter unter der Hitze. Laut Fachleuten vom Projekt Klimacenter macht der Klimawandel die momentane Hitzewelle um bis zu 4 Grad heißer, als sie eigentlich wäre. Ähnliche Bedingungen hätten früher zum Beispiel für weniger Hitze gesorgt.
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2: Das Oberallgäu wird im kommenden Schuljahr Teil des bayernweiten Netzwerks der inklusiven Regionen. Laut dem Kultusministerium überzeugt die Region durch ihre etablierte bereichsübergreifende Kooperation zwischen Schulen, Jugendhilfe und Kommunen. Die pädagogische Ausrichtung legt den Fokus auf individuelle Förderung und Teilhabe. Und hervorzuheben sei die intensive Elternarbeit, insbesondere durch das Programm Fisch, Familie in der Schule. Bayern steckt in den nächsten Jahren Milliarden in die Spitzenmedizin. Der Freistaat will nämlich 9 Milliarden Euro in neue und moderne Unikliniken in München, Augsburg und Würzburg investieren. Davon allein 5 Milliarden in den Neubau der Uniklinik Augsburg. Außerdem bekommt dann die Uniklinik Erlangen ein weltweit einzigartiges, besonders starkes MRT. Und der geht gerade viral, der echte Drache, der über London kreist. Im Netz kursieren extrem viele Videos, auf denen man einen Drachen über die Londoner Tower Bridge fliegen sieht. Und das ist jetzt auch, wie man meinen möchte, wirklich keine KI, echt? Sondern ein Gleiter, der in Form eines Drachen gebaut wurde. Das deutsche Luftfahrtunternehmen Airstage ist dafür verantwortlich. Die haben das Ding mit einer Flügelspannweite von 8 Metern verblüffend realistisch gestaltet. Ja, das Ganze ist jetzt natürlich auch eine Werbekampagne, soll sich auf jeden Fall rentieren und zwar für die 3. Staffel der Fantasy-Serie House of the Dragon und ist ja auch dann die Vorgeschichte zu Game of Thrones.
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1: 7.32 Uhr haben wir es bei uns immer die wichtigsten Verkehrsmeldungen. Zuerst, wir schauen auf die A8 Richtung Stuttgart zwischen Burgau und Günzburg. Hier ist ein kaputtes Auto bzw. ein Gefahrguttransporter auf der Standspur. A96 Richtung Lindau zwischen Wangen Nord und Wangen West. Hier ist gerade ein Unfall passiert. Hier ist auch die Standspur blockiert. Die neuesten Blitzer. Danke dir, Naseer, für den Blitzer in Augsburg. Kobelweg stadteinwärts. Bad Wörishofen ist dabei mit der Kaufbeurer Straße und Augsburg-Hochzoll Zugspitzstraße.
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1: Es ist heiß, es ist gute Laune unterwegs, WM ist auch noch, aber wir müssen auch über ernste Themen sprechen. Wir sagen in dieser Woche Cybermobbing den Kampf an. Jeder dritte junge Mensch wird im Netz gehatet und gemobbt. Auch Liana, Kandidatin von Germany's Next Topmodel. Irgendjemand hat ihre Adresse im Internet veröffentlicht und dann ist es so richtig losgegangen.
3: Das war das, was mir psychisch auch so den letzten Rest gegeben hat.
1: Liana hat eine Forderung an die Politiker, um Betroffene zu schützen. Und sie erzählt es uns um 7.40 Uhr.
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0: 7:38 Uhr, der Mittwochmorgen, Resi und Nick, die Radio Fantasy Morgenshow. Was ist da los mit den Menschen, dass er Dinge schreibt, die er im echten Leben einer Person niemals ins Gesicht sagen würde?
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0: Wir sagen den Hatern auf Insta, TikTok und Co. den Kampf an. Wenn ihr Opfer seid, werdet laut, vertraut euch euren Freunden und der Familie an oder geht an die Öffentlichkeit, wie Liana. Sie war Kandidatin bei Germany's Next Topmodel, wurde als Zicke geframed und das Resultat war einfach nur

0: Hass, Hass im Internet plus Gewaltandrohungen. Liliana, willkommen zurück in der Show.
1: Es wird immer Menschen geben, die mich nicht mögen werden. Aber das ist nicht ausschlaggebend, was die Hater oder Menschen, die mich nicht mögen, über mich sagen, sondern was sagen Menschen, die mich lieben. Das ist der einzige Kompass, der für einen zählen sollte.
0: Und genau diese Aussage ist deine Mission. Es ist großartig, du reist jetzt deutschlandweit rum, lässt dich nicht unterkriegen, wehrst dich und bist mittlerweile sogar Bildungsreferentin.
1: Genau, ich bin deutschlandweit unterwegs mit meiner Veranstaltungsreihe Love Always Wins, wo es natürlich um Germany's Next Topmodel geht, aber primär darum, wie ich mit dem Cybermobbing und Mobbing umgegangen bin. Und vor allen Dingen geht es mir in erster Linie darum, junge Menschen stark zu machen, weil ich glaube, mit Social Media sind so einige negative Aspekte auch für junge Menschen dabei, die an Selbstwert gehen können.
0: Du hast ja auch die Politiker im Blick und sagst, macht mal was dagegen, verändert was. Was soll denn genau verändert werden?
1: Mehr Jugendbeteiligung, die Jugend braucht eine Stimme, gerade auf den Gebieten Social Media, Mobbing, Cybermobbing. Aber ganz, ganz klar ist auch, dass wir wieder mehr Respekt und Vielfalt in die Gesellschaft bringen. Da sehe ich jeden in der Pflicht, wenn man Hass dort sieht, etwas dem entgegenzustellen. Und wenn es nur ist, dass man die Profile meldet. Und das ist, glaube ich, eine Aufgabe von jedem Einzelnen, der ja im gesellschaftlichen Raum unterwegs ist.
0: Danke dir, Liliana, dass du deine Geschichte teilst, dass du dich so einsetzt dafür. Und wenn ihr selbst davon betroffen seid, schweigt bitte nicht, sprecht mit Freunden, sprecht mit der Familie, ruft die Nummer gegen Kummer an. Es gibt viele Stellen, an die ihr euch wenden könnt. Und alle Infos zum Nachlesen bekommt ihr nochmal bei uns auf fantasy.de.
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0: der DJ aus Berlin. Alle Farben hier auf Radio Fantasy. Am Mittwochmorgen 7.48 Uhr haben wir es. Ein Hoch auf die Klimaanlage. Die brauchen wir heute auch wieder, bis zu 32 Grad. Sind heute drin, 22 aktuell in Königsbrunn, 21 in Bad Wörishofen. Wir schauen auf die Straßen. Vorsicht bitte auf der A8 Richtung Stuttgart. Zwischen Burgau und Günzburg steht ein Gefahrguttransporter auf dem Standstreifen. Und es wird geblitzt in Augsburg. Kurbelweg stadteinwärts, Augsburg an der Blauen Kappe und in Königsbrunn, Egerländer Straße beim Sportplatz.
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0: In Kaufbeuren beim Vormarkt kostet E10 1,73 Euro, den Diesel gibt's für 1,67 Euro und in Memmingen an der Schindele-Tankstelle kostet E10 1,76 Euro, den Diesel gibt's für 1,68 Euro.
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9: 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Jennifer Lopez und David Guetta. Save Me Tonight.

0: Hallihallo, das ist der Mittwoch.
1: Moin, moin.
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0: Wir sind mittendrin in der Hitze-Schwitze-Woche. 22 Grad in Kempten, 21 Grad in Memmingen. Und ich war gestern im Auto ohne Klimaanlage unterwegs. Die ist kaputt. Ich glaube, das Auto lasse ich die nächsten Tage
1: stehen. Ja, du hast vor allem auch so eine schwarze Kiste, gell?
0: Dunkelblau ist das,
1: ja. Ja, das spielt keine Rolle. Die Sonne freut sich, weil die zieht natürlich dann, oder das Dunkle zieht ja die Sonne so an.
0: Ja.
1: Das ist noch ein bisschen heißer. Also ohne Klimaanlage im Auto macht es im Moment ehrlich gesagt weniger Spaß. Vor allem, wenn es sich den ganzen Tag in der Sonne aufgeheizt hat. Aber auch heute wird es dann wieder so sein. Die Maxi-Werte liegen bei 32 Grad.
0: Hier ist Radio Fantasy am Mittwochmorgen. Jetzt alles, was heute früh wichtig ist, mit Markus.
1: Um 8 Uhr, guten Morgen. So, die Hitze hat uns weiter fest im Griff. An vielen Orten in Deutschland und in weiten Teilen Europas werden Rekordtemperaturen gemessen. Heute und morgen erwartet zum Beispiel das Bundesamt für Strahlenschutz die höchsten UV-Werte des Jahres, vor allem im Süden Deutschlands. Vor allem Kinder, die sollten dann besonders geschützt werden. Wegen der Hitze rufen jetzt auch ganz viele Kommunen außerdem zum Wassersparen auf.
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3: Das Oberallgäu wird im kommenden Schuljahr Teil des bayernweiten Netzwerks der inklusiven Regionen. Laut dem Kultusministerium überzeugt die Region durch ihre etablierte bereichsübergreifende Kooperation zwischen Schulen, Jugendhilfe und Kommunen. Die pädagogische Ausrichtung legt den Fokus auf individuelle Förderung und Teilhabe. Und hervorzuheben sei die intensive Elternarbeit, insbesondere durch das Programm FISH.
1: München bekommt eine der modernsten Konzertarenen Europas. Der Plan ist nämlich, Topstars wie Taylor Swift und Co. sollen sich da die Klinke in die Hand geben. Der Stadtrat hat jetzt auch grünes Licht für den Baubereich am Münchner Flughafen gegeben. Damit ist dann der Weg frei für eine Konzerthalle für rund 20.000 Fans und das Ganze mit Top-Akustik. Schon in 3 Jahren soll die Halle fertig sein. Und das geht gerade viral. Summer Terenzi hat nämlich in ihrem Song Daddy Issues ihren Vater Mark Terenzi als Narzissten bezeichnet. Jetzt hat der aber auch prompt drauf reagiert, gibt sich Gott sei Dank auch ein bisschen selbstkritisch. Er sagt nämlich, er war bis vor einem Jahr alkohol- und drogenabhängig und genau das hat ihn daran gehindert, ein guter Vater zu sein. Jetzt trotz der Kritik zeigt er Verständnis für Summer und respektiert auch ihre musikalische Ausdrucksweise. Er hofft aber jetzt auf jeden Fall auf eine zweite Chance bei seinen Kindern. 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
0: 8.03 Uhr haben wir es. Bei uns immer die wichtigsten Verkehrsmeldungen. Zuerst frischer Unfall auf der A96 Richtung München zwischen Greifenberg und Inning ist hier gerade passiert. Da wird sich's demnächst stauen. Dann haben wir die A8 dabei Richtung Stuttgart zwischen Burgau und Günzburg. Hier ist ein kaputter Gefahrguttransporter auf der Standspur. A99 ist noch dabei. Westumfahrung München in beiden Richtungen staut sich's auf Höhe des Allacher Tunnels. Hier ist aktuell Blockabfertigung. Die neuesten Blitzer. Augsburg, Lechhausen, Kurt-Schumacher-Straße beim Friedhof. In Gersthofen steht einer in der Schubert-Straße und Obacht in Augsburg am Kurbelweg. Da wird stadteinwärts geblitzt.
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0: Schönen Mittwoch euch. Es gibt eine Erkenntnis, die wir theoretisch wissen, aber in der Praxis, glaube ich, nicht oft genug anwenden. Es ist die Thermoskanne. Bei Teetrinkern im Winter im Dauereinsatz, im Sommer staubt das Ding ein. Warum? Die Thermoskanne hält doch auch kalte Getränke kühl. Was richtig geil ist, deswegen hier der Reminder, Thermoskanne diese Woche wichtig. Und ich hoffe, es kommt mir jetzt keiner mit solchen Sachen wie, wenn es zu heiß ist, dann soll man nichts Eiskaltes trinken, weil der Körper dann die Energie aufwenden muss, um das kalte Getränk zu erwärmen. Es ist mir egal. Es ist heiß. Ich brauche meine Eiswürfel, ich brauche meine Abkühlung. Und was der Kopf noch leisten kann, weil

0: solchen hitzigen Temperaturen, das sehen wir gleich bei Stadtland Fantasy, unsere Version von Stadtland Plus um 10 nach 8.
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0: wir es am Mittwoch und wisst ihr, worauf ich mich gleich freue? Der Throwback-Hit der Stunde, immer um 15:15. Und da ist gleich Sia mit Cheap Thrills dabei. Und vorher gibt's jetzt eine neue Runde von...
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0: Wen schicken wir ins Sea-Life? Wer räumt die Tickets diese Woche ab? Der aktuelle Wochenhighscore bei 7 Richtigen. Wir spielen Stadt, Land, Fantasy. Jetzt mit Melanie aus Horgau. Hi.
2: Hi.
0: Warst du schon mal da?
2: Nein, leider noch nicht. Aber ich glaube, das ist schon mal ein Erlebnis wert.
0: Und es wäre bei der Hitze eine richtig gute Idee, einfach ein bisschen abzutauchen.
2: Ja, ich glaube auch, da ist man dann ein bisschen kühler unterwegs, denke ich mal, weil die Hitze ist ja unerträglich.
0: Es ist richtig schlimm. Ich pack's auch gar nicht. Wir schauen jetzt mal, welchen Buchstaben du bekommst.
2: Mhm. Jawohl.
3: Geh.
2: Okay. Ich gebe mein Bestes.
0: Deine Zeit startet gleich, wenn ich dir die erste Kategorie vorgelesen habe. Nenne mir doch bitte eine Stadt mit G.
2: Günzburg.
0: Ein Land.
2: Georgien.
0: Im Freizeitpark.
2: Gondeln.
0: Ein Künstler.
2: Genesis.
0: Das kaufe ich auf dem Flohmarkt.
2: Gruscht, wollte ich jetzt sagen.
0: Passt neben dir. Ein Lebensmittel.
2: Gurke.
0: Ein Hobby. Und die Zeit ist leider aus. Das waren 6 richtige, Melanie. Ganz knapp verpasst. Nee.
2: Ganz knapp. Ah.
0: Aber stark gemacht für die Hitze, richtig stark gemacht, Melanie.
2: Ja, ich bin auch ganz überrascht.
0: Unser aktueller Wochenhighscore, also nach wie vor 7 richtige. Kann das jemand knacken? Anmelden auf Fantasy.

0: Clock, Clock, out of the dark hier auf Radio Fantasy. Ist es der Mittwoch um 8.18 Uhr und ich starte hier jetzt mal ein Musikbett, das heißt On the Beach. Ach, fühlt sich gleich viel besser an, oder? Meint ihr nicht? Wir müssen über eine Sängerin sprechen, die aktuell überall in der Presse ist. Es ist die Künstlerin, die ist jetzt auch auf Platz 1 in den deutschen Albumcharts gelandet. Es geht um Olivia Rodrigo. Und sie ist hardcore in der Presse, weil sie auch verraten hat, ihre Fans tragen teilweise Windeln auf den Konzerten, um in der ersten Reihe einfach durchzuhalten. Klar, wenn du einmal da bist, willst du nicht mehr raus aus der ersten Reihe. Und nachdem das Album auf Platz 1 der deutschen Albumcharts ist, spielen wir gleich Olivia Rodrigo Drop Dead von ihrem brandneuen Album in 2 Minuten hier auf Radio Fantasy. 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
21: 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Hi.
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0: Aber wir starten heute nochmal ein ernstes Thema bei uns in der Show, weil es einfach wichtig ist, darüber zu sprechen.
1: Ja, tatsächlich wurde aus meinem größten Traum mein schlimmster Albtraum.
0: Genau das sagt Liana, ehemalige Kandidatin von Germany's Next Topmodel. Vielleicht erinnert ihr euch noch an sie. Hübsches Mädchen, dunkle Hautfarbe, schwarze Locken. Und bei Germany's Next Topmodel wurde sie als Zicke dargestellt. Und ab da ist es im Netz richtig abgegangen. Wir sagen in dieser Woche Hass und Mobbing auf Instagram und Co. den Kampf an. Liana hat damals sogar Suizidgedanken gehabt. Und wie sie sich da rausgekämpft hat und für was sie jetzt kämpft, gleich um 8:40 Uhr.
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0: Radio soll das Leben widerspiegeln, so verstehe ich zumindest meinen Job, den ich hier mache. Und deswegen ist es auch wichtig, das mal zu besprechen.
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0: In dieser Woche lassen wir die zu Wort kommen, die unter Cybermobbing auf Instagram und Co. leiden. Die daran leiden. So ging es auch Liana. Sie hatte bei Germany's Next Topmodel mitgemacht, wurde da als Zicke dargestellt und ist heute Teil der Show. Hallo Liana, willkommen zurück in der Show.
2: Hallo.
0: Du hast uns gestern erzählt, dass da eine richtige Hexenjagd losgegangen ist. Du wurdest verfolgt, man hat dir extreme Gewalt angedroht. Die haben dich richtig fertig gemacht.
2: Wenn du dann auch siehst, wie deine Familie auch darunter leidet. Meine Mutter war auch mit betroffen. Sie wurde dafür verantwortlich gemacht, so einen furchtbaren Menschen großgezogen zu haben. Also man hat auch im Internet ihre Profile ausfindig gemacht. Auch meine Mutter wurde im Supermarkt verfolgt.
0: Es ist unvorstellbar. Die Familie war jetzt aber letztendlich die Stütze, ohne die du das nicht durchgestanden hättest.
2: Ganz genau. Das möchte ich auch an dieser Stelle nochmal sagen, wie wichtig das Umfeld ist und auch, dass es nicht locker lässt. Die haben so ein bisschen hinter meine Fassade auch blicken können und haben verstanden, wie ernst die Lage ist und wie schlecht es mir geht. Und an einem Donnerstag, wo wieder eine Folge ausgestrahlt wurde, standen die wirklich sturmklingelnd vor meiner Tür und haben so lange da gewartet, bis ich aufgemacht habe. Und Krass. Das war wahrscheinlich mein lebensrettender Moment.
0: Also ich meine, der Hass ist irgendwie mit Germany's Next Topmodel losgegangen. Da warst du dann in der Zickenschublade und dann wurde das einfach so ins reale Leben übernommen.
2: Die Hater haben tatsächlich den Sprachgebrauch, der die Show schon oder Heidi beispielsweise verwendet haben, haben die 1:1 übernommen und haben das dann ins reale Leben übertragen. Und natürlich hat dann auch Presse und Medien und Influencer den Rest getan, um das Ganze dann wirklich ganz, ganz groß zu machen.
0: Du hast ein Buch geschrieben, das heißt, du verdienst den Tod, machst dich stark für das Thema. Vielen Dank, dass du deine Mobbing-Geschichte mit uns geteilt hast. Und wenn ihr selbst davon betroffen seid, bitte redet drüber. Öffnet euch einem Freund, einer Freundin, der Familie oder ruft bei der Nummer gegen Kummer an. Und alle Infos zum Nachlesen nochmal auf fantasy.de. Schönen Mittwoch euch.
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Gleich 10 vor 9. Hier ist Radio Fantasy am Mittwoch. Und es wird heiß. Was für eine Überraschung, oder? Wir sind in der Hitze-Schwitze-Woche bis zu 32 Grad. Sind heute drin. Der Kopf kommt vielleicht auch nicht mehr richtig mit. 25 Grad aktuell in Wertingen und 25 auch in Gersthofen.

Baut sich auch auf den Straßen. Auf der B17 Augsburg Richtung Landsberg zwischen Oberhausen und Holzweg. Hier ist ein kaputtes Auto auf der rechten Spur und dementsprechend staut sich's dann zurück. Und Vorsicht bitte noch auf der A96 Richtung Lindau zwischen Buchloe West und Bad Wörishofen. Hier liegen Reifenteile auf der Fahrbahn. Geblitzt wird auch noch Obermeitingen am Kirchberg beidseitig. Augsburg-Hobelweg stadteinwärts und Augsburg-Hochzoll Zugspitze.

0: Sonne verstecken wie Dracula. Das ist auf jeden Fall eine Idee für den Mittwochmorgen. Alle Farben ist auch gleich am Start beim Radio Fantasy Hit Vormittag. Und die Ladies geben richtig Gas. Lady Gaga und Doja Runway, immer die besten neuen Hits. Schönen Mittwoch euch, kühlt euren Kopf ab, es ist wichtig. Schönen guten Morgen.
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0: Es ist kurz vor neun. Guten Morgen.
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0: 24 Grad in Füssen, Wangen hat 25 Grad aktuell. Markus, du hast ja gemeint, es wird mir zu warm die Woche, aber ich genieße es ja total. Und du?
3: Also ja, soweit so gut. Das kommt immer drauf an, in welcher Situation man sich befindet. Ne? Wenn man dann zum Beispiel ins Training geht und nicht wirklich klimatisierte Räume hat, ja, und dann nochmal ordentlich schwitzt, dann macht das ein bisschen weniger Spaß. Aber es ist halt eben so, wie es ist. Mit 32 Grad sind wir heute dabei und dazu scheint nur die Sonne.
0: Also ich war ja gestern und vorgestern im Fitnessstudio ohne Klimaanlage. Und ich mag es trotzdem. Ich glaube, das ist wirklich so. Ich liebe einfach heißes Wetter. Lieb's.
3: Ja.
0: Kann da

0: Nichts aussetzen. Hier ist Radio Fantasy, jetzt in 60 Sekunden alles, was an diesem Mittwochvormittag wichtig ist. Mit Markus.
1: Um 9 Uhr. Große Teile Europas ächzen unter der Hitze. Laut Fachleuten vom Project Klima Center macht der Klimawandel die momentane Hitzewelle um bis zu 4 Grad heißer, als sie eigentlich wäre. Ähnliche Bedingungen hätten nämlich früher für weniger Hitze gesorgt. Der Bundeswehrstandort Lechfeld südlich von Augsburg steht vor einem großen Ausbau. Ab jetzt sollen da 2 neue Ausbildungskompanien der Luftwaffe eingerichtet werden. Rund 30 Millionen Euro fließen in die Modernisierung der Infrastruktur. Und eine bundesweite Funkstörung hat bei der Deutschen Bahn am späten Abend für Stillstand gesorgt. Für rund 2 Stunden ist nämlich kein einziger Zug mehr gefahren. Und auch am Morgen gab es noch teilweise Probleme. Mittlerweile herrscht aber wohl wieder normaler Verkehr.
0: Hoffentlich gab es Schatten.
1: Ja, das hoffen wir. Ne? Alles Wichtige in der Nacht auf jeden Fall. 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
0: Ein Servus auf die Straßen, bei uns immer die wichtigsten Verkehrsmeldungen. Zuerst Vorsicht, Pannen, PKW auf der B17 Augsburg Richtung Landsberg, zwischen Oberhausen und dem Holzweg auf der rechten Spur. A96 Richtung Lindau, Reifenteile zwischen Buchloe und Bad Wörishofen und ein Pannen-LKW am Straßenrand. Und schon wieder Blockabfertigung vom Allacher Tunnel, in beiden Richtungen staut es sich deshalb. Die neuesten Blitzer, auf der Hugo-Eckener Straße stehen sie im Univiertel, in Lechhausen auf der Kurt-Schumacher-Straße Höhe Friedhof, dann auf dem Kobelweg Stadteinwärts und in Hochzoll auf der Zugspitzstraße.
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0: Und hier ist Viola. Hallo Welt. David Guetta jetzt für euch. Der hat ja gerade 3 Tage lang in Paris aufgelegt vor ausgefülltem Haus. Ausverkauft heißt das auch. Ihr wisst, was ich meine. Auf jeden Fall fand er das so toll, dass er tatsächlich Tränen in den Augen hatte. Schön, oder? Nach so vielen Jahren Superstar freut er sich noch so sehr über ausverkaufte und geile Konzerte. Hier ist er für euch, David Guetta mit Gun, Gun, Gun. Der erste von 3 Hits am Stück. Denn ihr hört den Hitvormittag mit der meisten Musik.
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Radio Fantasy, immer die besten neuen Hits und der Vormittag, der Hit-Vormittag, jeden Tag mit der meisten Musik, jetzt mit Liam Payne. Der gerade mal 31-Jährige war ja 2024 bei einem Sturz aus einem argentinischen Hotel ums Leben gekommen. Jetzt musste ein Gericht klären, wer Erbe des ehemaligen One Direction Stars ist, denn er hatte kein Testament. Und das Gericht hat jetzt den 9-jährigen Sohn als Erbe ernannt. 24 Millionen Euro sind's plus Villa, bringt natürlich auch nichts, wenn der Papa weg ist. Ne? Ist einfach eine total krasse Geschichte. Ich finde es auch irgendwie unfassbar, wie jemand da von so einem Balkon stürzt. Liam Payne, großartiger Musiker. Seine Musik bleibt mit seinem Song und dem fast schon tragischen Titel Live Forever. Jetzt für euch. 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
1: Der Hitvormittag mit der meisten Musik und jetzt mit Alex Warren. Und sein größter Karrieremoment war, das hat er zumindest gesagt, als er mit Ed Sheeran auf der Bühne stand. Hier ist Alex Warren mit Fever Dream für euch.
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5: Es ist 9:30, in 2 Minuten schon wieder die meiste Musik. Denn ihr hört den Hit-Vormittag mit den meisten Hits und gleich mit Flo und Leak It. 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
5: Es ist und es bleibt heiß im Allgäu. Aktuell schon 25 Grad in Ravensburg, 25 Grad in Kempten, 33 Grad die Maxi-Werte. Die Sonne scheint heute den ganzen Tag und auch die nächsten Tage. Am Samstag dann bis zu 36 Grad.
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5: Ein Servus auf die Straßen, bei uns immer die wichtigsten Verkehrsmeldungen. Zuerst Pannenauto auf der B17 Richtung Landsberg zwischen Oberhausen und Holzweg und schon wieder, so wie gestern, Blockabfertigung im Allacher Tunnel, dieses Mal in beiden Richtungen. Es staut sich. Die neuesten Blitzer stehen im Univiertel auf der Hugo-Eckener Straße, in Lechhausen auf der Kurt-Schumacher-Höhe, Friedhof, dann auf dem Kurbelweg, Starte einwärts und in Göggingen auf der Von-Kobris-Straße.
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0: Zeit spielen wir euch die neuen Hits. Hier ist der heutige Powerhit fürs Büro. 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
1: Der Hit-Vormittag, jeden Tag mit den meisten Hits und mit dem Powerhit. Und der kommt von Nikos Santos. Und der war vor seiner Musikkarriere Animateur im Robinson Club. Und er meinte, das habe ja immer so einen Ruf als Aufreißer. Ja, würde ich auch sagen. Aber, er sagt, weil er sich immer so schnell verliebt hat, hat er versucht, sich von Partys fernzuhalten. Finde ich irgendwie lustig. Also Hauptsache, er hatte eine gute Zeit und alle waren happy miteinander. Na, jeder wie er mag, wenn er Lust drauf hat. Nikos Santos, All Time High. Jetzt auf Radio Fantasy immer die besten neuen Hits.

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Heute ging es natürlich um die Hitze, denn so schön der Sommer gerade ist, bei der Arbeit macht uns die Sonne fertig. Vor allem beim Bau oder an großen Maschinen oder so. Ne? Aber es gibt tatsächlich besondere Arbeitsrechte bei der Hitze. Ab 26 Grad zum Beispiel brauchen Büros einen Sonnenschutz wie Jalousien. Ab 30 Grad muss der Arbeitgeber Getränke bereitstellen und Bekleidungsvorschriften lockern. Und ab 35 Grad gibt es theoretisch auch mal hitzefrei, wenn die Büroräume nicht hitzegeeignet sind. Alles Wichtige mit uns, Radio Fantasy. Immer die besten neuen Hits und die meisten beim Hit Vormittag.

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1: Die Temperaturen steigen und steigen. Jetzt schon 26 Grad in Memmingen und 27 Grad in Ravensburg. Markus, wie heiß wird's denn noch?
2: Na, mit 32 Grad sind wir auch wieder dabei. So, das heißt, bleibt eigentlich gleich. Die Temperaturen steigen eben jetzt auch die nächsten Tage. Am Samstag bei 36 Grad. Dann ist es nochmal der Abschluss der Augsburger Sommernächte, ne, den wir dann auch so richtig feiern können.
1: Ich habe mir so einen Wassersprüher gekauft. Weißt du, einen kleinen, kein Wasser reingefüllt und kannst du immer so zwischendurch...
2: Kannst dich nass machen.
1: Ja. Schön. Klingt so versaut, wenn du das sagst, aber es
2: Entschuldige.
1: Ist echt toll. Hier ist Radio Fantasy. Jetzt in 60 Sekunden alles, was an diesem Mittwochvormittag wichtig ist. Mit Markus.
2: Genau, um 10 Uhr. Große Teile Europas ächzen ja so richtig unter der Hitze. Laut Fachleuten vom Project Klima Center macht der Klimawandel die momentane Hitzewelle um bis zu 4 Grad heißer, als sie eigentlich wäre. Ähnliche Bedingungen hätten nämlich früher für weniger Hitze gesorgt. Die bayerische Staatsregierung will kräftig in Unikliniken und Hochschulen investieren. Um den Neubau des Uniklinikums Augsburg auf den Weg zu bringen, sind 5 Milliarden Euro vorgesehen. Oberbürgermeister Florian Freund spricht von einem historischen Tag für Augsburg. Und wer heute draußen unterwegs ist, eincremen, nicht vergessen, das Bundesamt für Strahlenschutz erwartet nämlich die höchsten UV-Werte auch noch des Jahres. Das heißt Sonnenbrandgefahr oder Sonnenstich oder was auch immer, deswegen Vorsicht.
1: Ich bin ja

0: ein Schattenfan.
1: Na, Schatten ist auf jeden Fall gerade wichtig. Also ich renne auch von Schattenfleck zu Schattenfleck. Ja. Im Winter ist es umgekehrt, ne? Aber was soll's. 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
0: Ein Servus auf die Straßen, bei uns immer die wichtigsten Verkehrsmeldungen. Zuerst A7, Augsburg Richtung Ulm zwischen Kempten und Dietmannsried. Vorsicht, eine Schaufel auf der Straße. Und A99 Westumfahrung München, Blockabfertigung am Allacher-Tunnel in beiden Richtungen. Es staut sich. Die neuesten Blitzer auf der Hugo-Eckertner-Straße im Univiertel, auf der Kurt-Schumacher-Straße in Lechhausen und Kobelweg stadteinwärts. Außerdem Obermeitingen am Kirchberg beidseitig.
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0: Und hier ist Viola. Hallo Welt. Diese Woche sprechen wir jeden Tag um diese Uhrzeit über Hass und Mobbing im Internet. Denn es ist ein Thema, was uns quasi alle betrifft. Uns selbst oder uns als Eltern. So wie zum Beispiel Fernsehdetektiv Carsten Stahl. Sein Sohn war betroffen. Er hat daraus was entwickelt, geht deutschlandweit zu Schulen, macht Seminare. Und wie genau er unterstützt bei Hass und Mobbing im Internet. Das um 10.10 Uhr gleich hier auf Radio Fantasy, immer die besten neuen Hits und die meisten beim Hitvormittag. Deshalb jetzt schon wieder 3 Hits am Stück. Wir starten mit Tiffany Aris und Vertigo.
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0: Der Hit-Vormittag mit der meisten Musik und jetzt mit Jack Style. Davor sprechen wir jeden Tag diese Woche um diese Uhrzeit über ein Thema, das vor allem Kinder und Jugendliche, aber auch alle Erwachsenen betrifft, also eigentlich uns alle.
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0: Und einer, der bundesweit gegen Hass und Mobbing kämpft, ist Carsten Stahl. Er setzt vor allem auf Prävention und Aufklärung und hält sogar Seminare zum Thema. Und er arbeitet da nicht nur mit Tätern oder Betroffenen, sondern vor allem und ganz bewusst mit den Zuschauern, also den Außenstehenden, die eventuell beobachten, dabei sind oder so. Carsten, warum ist das so wichtig?
2: Das ist die Hauptgruppe. Wenn man die erreicht und die dazu bewegt, nicht mehr mitzumachen, wird Mobbing sich langfristig auflösen, weil der Täter sucht immer eine Bühne. Und wenn man ihn die nimmt, dann wird der Täter automatisch keine Zuschauer mehr haben und Mobbing wird gestoppt.
0: Ja klar, und auch wenn die Außenstehenden helfen, bringt das ja total viel. Ne? Carsten, sagen wir mal, ich komme in so einen Mobbing-Fall, ich beobachte das. Ja, was mache ich denn bestenfalls?
2: Wer wegsieht, macht sich mitschuldig. Mhm. Wenn ich sehe, dass ein Mensch unter Mobbing oder Übergriffen leidet, da muss ich versuchen, diesen Menschen zu helfen. Entweder habe ich den Mut, selber einzugreifen und zu sagen, hört damit auf. Wenn ich das aber nicht kann, weil ich vielleicht Angst habe, selber auch Opfer zu werden, dann muss ich mich zumindest an die Schulleitung oder an die Behörden oder, wenn es sein muss, an die Polizei wenden.
0: Ja, wie immer ist es einfach wichtig, dass wir

0: Verbindung gehen und füreinander da sind. Ne? Nur gemeinsam können wir da wirklich was verändern. Und wir, Radio Fantasy, zeigen euch diese Woche jeden Tag um 10.10 Uhr wie.
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2: Der Hitvormittag mit der meisten Musik jeden Tag. Jetzt mit Holly Humberstone. Und die sagt, das Wichtigste, was du tun kannst, um erfolgreich zu sein, ist authentisch zu sein. Here's to love somebody für euch.
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21: Es ist 11:30, in zwei Minuten schon wieder die meiste Musik. Von Tampa City, Self-Aware auf Radio Fantasy. 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
1: So schön warm ist es, wenn man die Hitze mag. Aktuell 26 Grad in Füssen, 24 Grad in Lindau. Die Sonne scheint. 32 Grad die Maxi-Werte. Die nächsten Tage wird es dann immer heißer. Am Samstag dann tatsächlich bis zu 36 Grad.
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1: Servus auf die Straßen, bei uns immer die wichtigsten Verkehrsmeldungen zuerst. Immer wieder stockend auf der B17 Landsberg Richtung Augsburg zwischen Messe und dem A8-Kreuz Augsburg West wegen einer Wanderbaustelle. A7 Richtung Ulm, eine Schaufel zwischen Kempten und Dietmannsried, bitte vorsichtig fahren. Und Blockabfertigung vom Alaha-Tunnel auf der A99 in beiden Richtungen, es staut sich. Die neuesten Blitzer in Augsburg an der Blauen Kappe, 30 sind erlaubt. In Lechhausen auf der Zugspitzstraße, in Göggingen von Kobresstraße und in Königsbrunn. Brunnen erwischen sie euch auf der Egerländer.
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2: 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Temper City. Self-aware.

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0: Hit Vormittag mit der meisten Musik. Jetzt mit Samba und Home Wrecker. Davor wie jeden Tag der KI-Tipp. Heute tatsächlich mit einem Thema super praktisch, wenn irgendwo was kaputt ist, irgendwas geht nicht. Ihr kriegt den Sonnenschirm im Urlaub nicht auf, so wie mir das passiert ist. Foto machen, der KI geben, die sagt dir, wie es geht.
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2: Hast du gewusst, dass KI deinen Bildschirm sieht und dir auch hilft? Also du sitzt vor deinem Laptop und kommst einfach nicht weiter. Zum Beispiel spinnt Excel oder ein Programm macht Probleme und du weißt nicht, woran es liegt. Du kannst heute einfach einen Screenshot machen oder deinen Bildschirm teilen. Dann sagst du zur KI, schau dir das an, wo ist der Fehler? Bei manchen Tools kannst du sogar direkt deinen Bildschirm zeigen oder du machst immer einfach ein Foto und lädst es hoch. Die KI analysiert, was sie sieht und erklärt dir dann Schritt für Schritt, was los ist. Das funktioniert zum Beispiel ganz gut mit ChatGPT oder auch Gemini. Manche sagen auch Gemini. Das dürft ihr machen, wie ihr wollt. Helfen tut's auf jeden Fall.
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Aber jeden Tag, immer um Viertel vor, der Throwback-Hit der Stunde. 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

Die Radio Fantasy Morgenshow mit Resi und Nick ist jeden Tag direkt nach dem Aufstehen bei euch. Heute ging es natürlich um die Hitze, denn so schön der Sommer gerade ist, bei der Arbeit macht uns die Sonne fertig. Vor allem beim Bau oder an großen Maschinen oder so. Ne? Aber es gibt tatsächlich besondere Arbeitsrechte bei der Hitze. Ab 26 Grad zum Beispiel brauchen Büros einen Sonnenschutz wie Jalousien. Ab 30 Grad muss der Arbeitgeber Getränke bereitstellen und Bekleidungsvorschriften lockern. Und ab 35 Grad gibt es theoretisch auch mal hitzefrei, wenn die Büroräume nicht hitzegeeignet sind. Alles Wichtige mit uns, Radio Fantasy. Immer die besten neuen Hits und die meisten beim Hit-Vormittag. It's Barbie.

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18: 27 Grad aktuell in Kempten, 29 in Ravensburg. Markus, es ist ja eine Hammer-Sommerwoche, oder?
19: Ja, mega. Also da können wir richtig begeistert sein, auch wenn es manchmal ein bisschen anstrengend ist. Mhm. Aber wir haben es nun mal schön und das feiern wir jetzt auch mit 32 Grad und viel Sonne heute.
18: 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Jetzt in 60 Sekunden alles, was an diesem Mittwochvormittag wichtig ist. Mit Markus.
19: Um 11 Uhr. Eine bundesweite Funkstörung hat bei der Deutschen Bahn am späten Abend für absoluten Stillstand gesorgt. Für rund 2 Stunden ist nämlich überhaupt gar kein Zug mehr gefahren. Eieiei. Und auch am Morgen gab es teils noch Probleme. Mittlerweile herrscht aber wohl wieder normaler Verkehr. Der Bundeswehrstandort Lechfeld südlich von Augsburg steht vor einem großen Ausbau. Ab jetzt sollen da 2 neue Ausbildungskompanien der Luftwaffe eingerichtet werden. Rund 30 Millionen Euro fließen in die Modernisierung der Infrastruktur. Und jeder 5. in Deutschland lebt allein. Konkret sind das laut Statistischem Bundesamt mehr als 17 Millionen Menschen. Im Vergleich zu 2005 ist die Zahl um mehr als 20% gestiegen. Besonders oft wohnen eben auch ältere Menschen alleine. 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
18: Ein Servus auf die Straßen, bei uns immer die wichtigsten Verkehrsmeldungen. Zuerst stockend immer wieder auf der B17 Landsberg Richtung Augsburg zwischen Messe und A8 Kreuz.

0: Augsburg-West wegen einer Wanderbaustelle. A8 Richtung Dasing, Richtung Stuttgart zwischen Dasing und Friedberg. Pannen-LKW, hier vorsichtig fahren. Und A7 Richtung Ulm zwischen Bad Grönenbach und Woringen, Vorsicht, Reifenteile. Die neuesten Blitzer an der blauen Kappe in der 30er-Zone stehen sie. Da fahre ich nachher auch noch lang. Darf ich nicht vergessen. Manchmal sage ich hier, wo der Blitzer steht und vergesse es instant, wenn ich hier rauslaufe. Lechhausen, Zugspitzstraße erwischen sie euch. In Göggingen auf der von Kobris. In Königsbrunn auf der Egerländerstraße. Und B17 Augsburg Richtung Landsberg, kurz nach Hurlach.
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0: Und hier ist Viola. Hallo Welt. Hier ist Bibi Rexha mit New Religion als erster von drei Hits am Stück an diesem Mittwoch. Schön, dass ihr hier bei mir seid. 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
1: Im

Schönen Mittwoch euch. Es gibt eine Erkenntnis, die wir theoretisch wissen, aber in der Praxis, glaube ich, nicht oft genug anwenden. Es ist die Thermoskanne. Bei Teetrinkern im Winter im Dauereinsatz, im Sommer staubt das Ding ein. Warum? Die Thermoskanne hält doch auch kalte Getränke kühl. Deswegen hier der Reminder, Thermoskanne diese Woche wichtig. Und ich hoffe, es kommt mir jetzt keiner mit solchen Sachen wie, wenn es zu heiß ist, dann soll man nichts Eiskaltes trinken, weil der Körper dann die Energie aufwendet. Muss, um das kalte Getränk zu erwärmen. Es ist mir egal. Es ist heiß. Ich brauche meine Eiswürfel. Ich brauche meine Abkühlung. Let's go.

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1: 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Mit einer Gefahrenmeldung. Vielen Dank an Fantasy-Hörer René fürs Melden. B17 Fahrtrichtung Landsberg. Vorsicht, verlorene Ladung. Hier liegen Holzlatten. Höhe Stadt Bergen.
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1: 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Zum Beispiel in Isny an der Feneberg-Tankstelle. E10 für 1,78 und Diesel für 1,69. Oder in Markt Oberdorf am V-Markt. E10 für 1,73 und Diesel für 1,69.
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19: Es ist 11:30 in 2 Minuten. Schon wieder die meiste Musik mit Madonna und Sabrina Carpenter. Das ist der Hit-Vormittag mit der meisten Musik. Und mit Bring Your Love, Radio Fantasy, immer die besten neuen Hits.
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19: Jetzt kratzen wir dann langsam an der 30-Grad-Marke in Wangen, 29 Grad in Memmingen. Ebenfalls die Maxi-Werte heute, ja, so 33 Grad. Die Sonne scheint auch die nächsten Tage. Am Samstag dann unglaublich heiße 36 Grad.
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19: Ein Servus auf die Straßen, bei uns immer die wichtigsten Verkehrsmeldungen. Zuerst Vorsicht immer noch auf der B17, Augsburg Richtung Landsberg, Höchstadt Bergen liegen Holzlatten auf allen Spuren verteilt. Vielen Dank an Fantasy-Hörer René fürs Melden. Außerdem zwischen Messe und A8 Kreuz, Fahrtrichtung Augsburg auf der B17 immer wieder stockend. Hier wird die Fahrbahn gereinigt. Die neuesten Blitzer, da erwischen sie euch in Augsburg an der blauen Kappe. 30 sind erlaubt. In Lechhausen stehen sie auf der Zugspitzstraße, in Göggingen auf der von Kobris, in Königsbrunn auf der Egerländer und B17 Augsburg Richtung Landsberg kurz nach Hurlach.
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0: Der Hit-Vormittag mit den meisten Hits. Alex Warren freut sich schon auf euch mit Fever Dream. Davor die Frage an euch, was macht die Erde eigentlich nachts?
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2: Mit einer freundlichen Frage.
3: Ja.
2: Die Erde dreht sich den ganzen Tag um was?
3: Um die Sonne.
2: Um die Sonne. Um was dreht sich die Erde aber in der Nacht?
3: Die Drehbewegung bleibt stehen.
2: Und das ist normal?
3: Ja.
2: Deswegen hast du jetzt auch plötzlich keine Angst, wenn die Erde nachts immer stehen bleibt?
3: Nein.
2: Um was dreht sich die Erde in der Nacht?
3: Um Mond.
2: Damit zurück ins Fantasy-Sendestudio.
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Radio Fantasy Morgenshow mit Resi und Nick ist jeden Tag direkt nach dem Aufstehen bei euch. Heute ging es natürlich um die Hitze, denn so schön der Sommer gerade ist, bei der Arbeit macht uns die Sonne fertig. Vor allem beim Bau oder an großen Maschinen oder so. Ne? Aber es gibt tatsächlich besondere Arbeitsrechte bei der Hitze. Ab 26 Grad zum Beispiel brauchen Büros einen Sonnenschutz wie Jalousien. Ab 30 Grad muss der Arbeitgeber Getränke bereitstellen und Bekleidungsvorschriften lockern. Und ab 35 Grad gibt es theoretisch auch mal hitzefrei, wenn die Büroräume nicht hitzegeeignet sind. 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
7: 29 Grad aktuell im Augsburger Hauptbahnhof, 29 in Mehring und es bleibt schön warm, es bleibt schön sonnig. Auch die nächsten Tage, Stichwort Augsburger Sommernächte, das wird richtig nice. 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
8: Um 12 Uhr, hallo. So Toni, ein großer, wichtiger Tag für uns Radiomenschen heute, denn die Radiozeugnisse werden verteilt. Die Ergebnisse der Funkanalyse Bayern sind da. Programmchef Alex, dürfen wir uns freuen?
9: Ja, sehr. Also, während der Funkanalyse werden die Einschaltquoten der bayerischen Radiosender ermittelt. Und Radio Fantasy hat von euch die Note sehr gut bekommen. Im weitesten Hörerkreis hören uns knapp 300.000 Menschen im Fantasyland. Das ist richtig, richtig viel. Vor allem, wenn man die viele Konkurrenz durch Spotify und Co. mit einberechnet. Aber hey, Radio kannst du halt immer live erleben und das ist was ganz Besonderes. Also, im Namen vom ganzen Radio Fantasy Team euch ein dickes, fettes Dankeschön.
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8: Achtung, neue Betrugsmasche, warnt das Polizeipräsidium Schwaben-Südwest in Kempten. Die Täter werten Traueranzeigen aus. In Neu-Ulm wurden schon 2 derartige Fälle bekannt. Die Betrüger tarnen sich als Behördenvertreter und fordern Geld zur Vermeidung einer angeblichen Haftstrafe. Die Polizei empfiehlt, bei solchen Anrufen sofort aufzulegen und die Polizei zu informieren. Am besten ist es, in Traueranzeigen keine Privatadressen anzugeben. Und sie geht gerade sowas von viral, die Geschichte der Katze Labubu. Nur ein paar Wochen alt verstecken sich sie und ihre Geschwister in Reifen und Motorraum eines Autos, werden aber von Tierfreunden entdeckt und aufgenommen. Und während sich ihre Geschwister normal entwickeln, bleibt Labubu winzig, auch jetzt mit 10 Monaten. Aber genau deswegen ist sie zum kleinen Social Media Star geworden. Die User überschlagen sich mit liebevollen Kommentaren.
7: Ich finde auch den Namen Labubu, wenn ich...
8: Wo es wohl herkommt.
7: Interessant.
8: So, und eine Meldung aus der Personalabteilung des FC Augsburg. Der Fußball-Bundesligist setzt weiter auf Jannik Keitel. Der Leihvertrag mit dem VfB Stuttgart wird verlängert, samt Kaufoption. Der 26-Jährige war im Winter nach Augsburg gewechselt. Keitel ist im defensiven Mittelfeld als auch in der Innenverteidigung einsetzbar, wurde zuletzt aber immer wieder von Verletzungen ausgebremst. In der vergangenen Spielzeit kam er auf 6 Liga

0: Einsätze für den FCA.
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3: Bei uns immer die wichtigsten Verkehrsmeldungen zuerst. Wir schauen auf die B17 Augsburg Richtung Landsberg. Höhe Stadt Bergen liegen Holzlatten auf der Fahrbahn. Danke dir, René, fürs Melden. Und die neuesten Blitzer einmal B17 Augsburg Richtung Landsberg. Höhe Königsbrunn, eine Abstandsmessung. Und dann Augsburg an der Blauen Kappe. 30 sind dort erlaubt. Wenn ihr noch was entdeckt habt, gerne anrufen oder schickt eine WhatsApp vorbei.
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3: Heute am Mittwoch mit mir, Toni. Lasst es euch natürlich richtig schön schmecken. Und sie hat aktuell sehr viel zu tun. Jetzt, vielleicht habt ihr das auch schon mitbekommen. Und zwar Olivia Rodrigo will in den USA was Großes auf die Beine stellen. Ihren Traum erfüllen, hat sie gesagt. Und nur Frauen sollen auf der Bühne stehen. Die ganze Story um 12.40 Uhr bei mir in der Show.
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0: Immer die besten neuen Hits, immer die meiste Musik für eure Mittagspause. Am Mittwoch gibt's nur in der Radio Fantasy Siesta. Lasst es euch natürlich richtig schön schmecken und in 40 Sekunden für euch neue Musik kommt richtig gut bei euch an. Tame Impala mit Dracula.
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0: Wieder eine ganz neue Runde, wieder mit Prakti David. Er hat sich dieses Mal gut vorbereitet, weil letztes Mal, du spielst dieses Mal gegen unsere Radio Fantasy Community. Und zwar, was denkt ihr denn, wo in Augsburg sind die Wohnungen denn am teuersten? A, Hochfeld oder B, in der Innenstadt?
2: Da würde ich jetzt sagen, in der Innenstadt.
0: Warum in der Innenstadt, ist die richtige Antwort?
2: Oh, okay. Ja, weil es ja am zentralsten ist und dann dachte ich mir, ist da wahrscheinlich am teuersten.
0: Genau, je näher man dem Zentrum kommt, desto höher sind die Mieten und auch die Kaufpreise.
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11: Genau, 12:30 haben wir's. Hier ist die Radio Fantasy Siesta. Immer die meiste Musik habe ich für eure Mittagspause am Mittwoch. Lasst es euch bei diesem wunderschönen Wetter natürlich schmecken. Und in einer Minute neue Musik von Sarah Larsson. She did it again.
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11: 30 Grad messen wir aktuell in Kempten und sonnige noch in Anführungszeichen 28 in Nesselwang. Heute Nachmittag, es bleibt natürlich warm, es bleibt natürlich sonnig, auch die nächsten Tage, Stichwort Augsburger Sommernächte. 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
11: Bei uns immer die wichtigsten Verkehrsmeldungen. Zuerst die gute Nachricht, es läuft und die neuesten Blitzer. Einmal Augsburg von Kobrisstraße und Augsburg auf der Zugspitzstraße. Und wenn ihr noch was entdeckt habt, dann gerne anrufen oder schickt eine WhatsApp vorbei.
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Immer die besten neuen Hits, immer die meiste Musik für eure Mittagspause am Mittwoch gibt's nur in der Radio Fantasy Siesta. Lasst es euch natürlich weiterhin richtig schön schmecken. Und jetzt habe ich für euch Olivia Rodrigo in der Playlist mit Drop Dead. Weil Olivia Rodrigo, vielleicht habt ihr es auch mitbekommen, sie hat jetzt sehr viel zu tun, weil sie möchte jetzt im Sommer ihren Traum erfüllen, hat sie gesagt. Sie möchte ihr eigenes Festival veranstalten, und zwar in Amerika. Und die Besonderheit an diesem Festival ist, es werden nur Flinter-Personen auf der Bühne stehen. Also Frauen, Lesben, Non-Binäre und so weiter und so fort. Olivia setzt sich ja privat sehr stark für diese Menschen ein. Und sie hat gesagt, gerade solche Festivals, solche Flinter-Festivals, gibt es noch viel zu wenig auf dieser Welt. Und deswegen will sie jetzt was dagegen tun, ein Zeichen setzen. Und ihre Fans natürlich stehen voll hinter ihr. Und finde ich eine schöne Sache. 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

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Gibt's nur in der Radio Fantasy Siesta. Lasst es euch natürlich weiterhin richtig schön schmecken. Und morgen gehen sie endlich los, Leute. Unsere Augsburger Sommernächte. 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Und jetzt noch, vor 13 Uhr, gibt's für euch noch Lost Frequencies, Taylor Swift und jetzt Sophie and the Giants, Shut Up and Dance. Also Fresse halten und

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9: 30 Grad messen wir aktuell in Kempten und sonnige, noch in Anführungszeichen 28 in Nesselwang. Heute Nachmittag, surprise, surprise, sehr viel Sonne. Es bleibt schön warm und auch die nächsten Tage sehr sonnig. Und es bleibt natürlich warm, über 30 Grad. Joa, du schaust mich so an.
10: Es bleibt warm, es ist heiß.
9: Nee, warm, es heiß.
10: Heißer.
9: Heißer, am heißesten. Und jetzt Radio Fantasy, alles was für euren Start in den Mittwochnachmittag wichtig ist mit Joa.
10: Um 13 Uhr, hallo. So, was für ein schöner Tag für uns Radio Fantasy Macher. Sie waren schon viele und sie haben sich in den vergangenen 12 Monaten deutlich vermehrt, die Radio Fantasy Hörer. Heute gab es die Zeugnisse für die bayerischen Lokalradiosender, die Ergebnisse der Funkanalyse. Sie ermittelt, wie viele Menschen welchen Radiosender einschalten. Und an dieser Stelle danke an euch. Weil ganz oft die Antwort kam, Radio Fantasy. Im weitesten Hörerkreis hören uns fast 300.000 Menschen.
9: Und auch sehr wichtig, unsere Sender Radio Fantasy Classics und Lounge werden auch erfolgreicher. Also vielen Dank.
10: Vielen Dank.
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10: Das Oberallgäu wird im kommenden Schuljahr Teil des bayernweiten Netzwerks der inklusiven Regionen. Laut dem Kultusministerium überzeugt die Region durch ihre etablierte, bereichsübergreifende Kooperation zwischen Schulen, Jugendhilfe und Kommunen. Die pädagogische Ausrichtung lege den Fokus auf individuelle Förderung und Teilhabe. Und hervorzuheben sei die intensive Elternarbeit, insbesondere durch das Programm Fisch – Familie in der Schule. Im Titania-Erlebnisbad in Neuses ist bis 9. Juli Pause. Es steht die jährliche Revision an. Schwimmbecken werden gereinigt und neu beschichtet, energiesparende Pumpen installiert, der Saunabereich ausgebaut. Investiert wird ein mittlerer 6-stelliger Betrag. Und der geht gerade viral, so traurig. Ein Heiratsantrag beim Konzert der Band Miss Montreal, der mal komplett schiefgelaufen ist. Vor mehr als 6000 Zuschauern ging ein Mann auf der Bühne vor seiner Freundin auf die Knie, doch sie lehnte ab. Die Erklärung an alle Zuschauer: Ich liebe ihn sehr, aber im Moment ist so viel zwischen uns passiert, dass ich das gerade nicht tun kann. Naja, um das Ganze zu retten, gab es vom Publikum trotzdem Applaus.
9: Was ist denn das für eine Erklärung? Ich liebe ihn, aber sie liebt ihn doch.
10: Jetzt gebt nicht ihr die Schuld.
9: Doch.
10: Er hat einen großen Fehler gemacht. Der ist fremdgegangen, wetten?
9: Nein, das glaube ich nicht. Ich war mal.
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1: Bei uns immer die wichtigsten Verkehrsmeldungen. Zuerst die gute Nachricht, es läuft, und die neuesten Blitzer. Einmal Augsburg auf der Zugspitzstraße, dann Augsburg von Kobrisstraße und Augsburg Oberländerstraße Richtung Kuhsee, kurz nach der Unterführung. Und wenn ihr noch was entdeckt habt, gerne anrufen oder schickt eine WhatsApp vorbei.
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1: Heute am Mittwoch mit mir Toni. Hass und Mobbing auf Social Media. Die ganze Woche ja Thema bei uns. Gemeinsam mit euch wollen wir was dagegen endlich machen. Und eine Sache, die helfen kann, ist der Medienführerschein. Vielleicht habt ihr schon mal von dem gehört. Wird in der Schule schon zum Teil eingesetzt und bald auch bei uns. Ausrufezeichen, Fragezeichen, um 10 nach 1, nach 3 Hits am Stück.
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0: Die ganze Woche Thema bei uns und zwar zu Recht. Es kann jeden treffen und vor allem durch Social Media ist es umso wichtiger jetzt zu wissen, wie man mit Hass und Mobbing umgeht. Und wir wollen was dagegen tun, mit euch gemeinsam. Und zum Beispiel, was helfen kann von der Stiftung Medienpädagogik Bayern, ist der Medienführerschein. Der wird in den Lehrplan eingearbeitet und bringt dann den Schülern eben bei, wie sie sicher mit den Medien umgehen und wie sie sicher auch mit den Informationen umgehen. Über 2 Millionen Schüler haben den schon. Und wie sieht's aus bei uns? Thorsten Schmiege, Präsident der Bayerischen Landeszentrale für neue Medien. Wann kommt der für uns Erwachsene? Kommt der?
2: Wir versuchen von der BLM auch auf unserer Seite tatsächlich diese Informationen zur Verfügung zu stellen. Da kann man draufklicken, da kann man sich informieren und da ist, glaube ich, auch für jeden was dabei.
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5: 31 Grad mittlerweile am Augsburger Rathausplatz, 31 auch in Bobingen und heute Nachmittag, es bleibt weiterhin warm und schön sonnig. Auch die nächsten Tage, Stichwort Augsburger Sommernächte, das wird richtig nice.
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5: Bei uns immer die wichtigsten Verkehrsmeldungen zuerst. Die gute Nachricht, es läuft und die neuesten Blitzer einmal Augsburg auf der Oberländerstraße Richtung Kuhsee und in Königsbrunn auf der Egerländerstraße ein Blitzeranhänger, 30 sind dort erlaubt.
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Immer die besten neuen Hits, immer die meiste Musik für euren Start in den Mittwochnachmittag gibt's nur in der Radio Fantasy Siesta. Und in einer Minute habe ich für euch neue Musik von Tiffany Harris. Vertigo kommt richtig gut bei euch an und danach jeden Tag immer um 15:15 der Radio Fantasy Throwback Hit der

0: Sie überzieht das ganze Erdkönigreich mit Krieg. Wenn wir sie besiegen wollen, musst du mir Erdbändigen beibringen. Du bist die beste Erdbändigerin aller Zeiten.
1: Ja, das Abenteuer des Avatars geht weiter. Die Feuernation wird immer stärker und möchte jetzt in dieser neuen Staffel eine große und mächtige Stadt im Erdreich erobern. Und parallel lernt der Avatar ein weiteres Element. Er kann mittlerweile Luft, Wasser und jetzt kommt Erde noch dazu. Die ganze Story basiert ja auf der erfolgreichen Serie auf Nickelodeon. Und ich habe mir die neue Staffel natürlich schon angeschaut. Hat sehr viel Action und das Ende. Es stirbt jemand. Vielleicht. Vielleicht auch nicht. Je nachdem. Vielleicht auch ein großer Spoiler jetzt gewesen. Mal schauen. Die neue Staffel Avatar, der Herr der Elemente auf Netflix, könnt ihr euch morgen anschauen.
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Jetzt nur in der Radio Fantasy Siesta. Und in der nächsten halben Stunde um 14 Uhr gehen wir rein mit Sombre und Homewrecker. Und bevor es losgeht, habe ich vor 14 Uhr für euch noch Bebe Rexha, Miley Cyrus. Und jetzt kommt gut bei euch an, sie ist wieder da, Addison Rae mit Diet Pepsi.

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11: Kurz vor 14 Uhr haben wir
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11: 31 Grad aktuell am Augsburger Rathausplatz, 31 in Odelshausen und auch die nächsten Tage. Es bleibt warm, es bleibt sonnig und das über 30 Grad. Und jetzt Radio Fantasy, alles was für euren Start in den Mittwochnachmittag wichtig ist mit Joa.
14: Um 14 Uhr, hallo. So ein schöner Tag für uns Radiomacher heute, denn die Radiozeugnisse werden verteilt. Die Ergebnisse der Funkanalyse Bayern sind da. Programmchef Alex, dürfen wir uns freuen?
15: Ja, sehr. Also, während der Funkanalyse werden die Einschaltquoten der bayerischen Radiosender ermittelt. Und Radio Fantasy hat von euch die Note sehr gut bekommen. Im weitesten Hörerkreis hören uns knapp 300.000 Menschen im Fantasyland. Das ist richtig, richtig viel. Vor allem, wenn man die viele Konkurrenz durch Spotify und Co. mit einberechnet. Aber hey, Radio kannst du halt immer live erleben und das ist was ganz Besonderes. Also, im Namen vom ganzen Radio Fantasy Team euch ein dickes, fettes Dankeschön.
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14: Achtung, neue Betrugsmasche, warnt das Polizeipräsidium Schwaben-Südwest in Kempten. Die Täter werten Traueranzeigen aus. In Neu-Ulm wurden schon zwei derartige Fälle bekannt. Die Betrüger tarnen sich als Behördenvertreter und fordern Geld zur Vermeidung einer angeblichen Haftstrafe. Die Polizei empfiehlt, bei solchen Anrufen sofort aufzulegen und die Polizei zu informieren. Am besten ist es, in Traueranzeigen keine Privatadressen anzugeben. Der Bundeswehrstandort Lechfeld südlich von Augsburg wird ausgebaut. Zwei neue Ausbildungskompanien der Luftwaffe werden eingerichtet, was 140 zusätzliche Soldaten bringt. Rund 30 Millionen Euro fließen in die Modernisierung der Infrastruktur. Außerdem könnte der Standort eine wichtige Rolle im Raketenabwehrsystem Arrow spielen. Und er geht gerade viral, der echte Drache, der über London kreist. Im Netz kursieren viele Videos, auf denen man einen Drachen über die Londoner Tower Bridge fliegen sieht. Aber es stimmt, keine KI, sondern ein Gleiter, der in Form eines Drachen gebaut wurde. Das deutsche Luftfahrtunternehmen Airstage hat ihn mit einer Flügelspannweite von 8 Metern verblüffend realistisch gestaltet. Tja, das Ganze ist natürlich eine Werbekampagne und zwar für die dritte Staffel der Fantasy-Serie House of the Dragon.
11: Als du gesagt hast, keine KI, da hattest du mich, weil ich dachte, was, wirklich, Drache?
14: Ich sag mal ganz was Neues.
11: Ja, wirklich.
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11: Bei uns immer die wichtigsten Verkehrsmeldungen zuerst. Wir schauen auf die A8 Richtung Stuttgart zwischen Günzburg und Leipheim. Ist die linke Spur gesperrt, weil ein Holzbrett auf der Fahrbahn liegt. Und die neuesten Blitzer, einmal in Königsbrunn, Egerländer Straße, ein Blitzeranhänger und dann in Augsburg auf der Kurt-Schumacher Straße. Und wenn ihr noch was entdeckt habt, gerne anrufen oder schickt eine WhatsApp vorbei.
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11: Heute am Mittwoch mit mir Toni. Morgen starten ja nicht nur die Augsburger Sommernächte, sondern Reminder für euch, auch das allererste Konzert von The Weeknd. Donnerstag, Freitag und Samstag gibt er ja ein Konzert in der Allianz Arena in München und online. Wenn ihr Bock habt, es gibt noch Tickets zu kaufen. The Weeknd, das ist ja seine allerletzte Europa-Tour. Danach gibt's The Weeknd nicht mehr. Deswegen, wenn ihr Bock habt, online noch ein paar Tickets schnappen. Seine Nummer Cry For Me habe ich für euch in 4 Minuten in der Playlist. Vorher Sam Feld und jetzt Sombo mit Homewrecker.
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Schönen Mittwoch euch. Es gibt eine Erkenntnis, die wir theoretisch wissen, aber in der Praxis, glaube ich, nicht oft genug anwenden. Es ist die Thermoskanne. Bei Teetrinkern im Winter im Dauereinsatz, im Sommer staubt das Ding ein. Warum? Die Thermoskanne hält doch auch kalte Getränke kühl. Deswegen hier der Reminder, Thermoskanne diese Woche wichtig. Und ich hoffe, es kommt mir jetzt keiner mit solchen Sachen wie, wenn es zu heiß ist, dann soll man nichts Eiskaltes trinken, weil der Körper dann die Energie aufwenden muss, um das kalte Getränk zu erwärmen. Es ist mir egal. Es ist heiß. Ich brauche meine Eiswürfel. Ich brauche meine Abkühlung. Let's go.

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10: Mittlerweile 31 Grad in Mehring, 31 am Augsburger Rathausplatz. Und ja, es bleibt heute Nachmittag natürlich schön warm, schön sonnig. Und auch die nächsten Tage Sonne und Wolken, Stichwort Augsburger Sommernächte. Das wird richtig nice bei über 30 Grad.
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10: Bei uns immer die wichtigsten Verkehrsmeldungen zuerst. Die gute Nachricht, es läuft und die neuesten Blitzer einmal Augsburg, Kurt-Schumacher-Straße und Augsburg auf der Oberländerstraße Richtung Kuhsee, kurz nach der Unterführung. Und wenn ihr noch was entdeckt habt, gerne anrufen oder schickt eine WhatsApp vorbei.
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Immer die besten neuen Hits, immer die meiste Musik für den Start in den Mittwochnachmittag gibt's nur in der Radio Fantasy Siesta. Und gleich ist es wieder soweit. Jeden Tag immer um 15:45 der Radio Fantasy Throwback Hit der Stunde von Sia.

0: Die Erde dreht sich den ganzen Tag um was?
1: Um die Sonne.
0: Um die Sonne. Um was dreht sich die Erde aber in der Nacht?
1: Die Drehbewegung bleibt stehen.
0: Und das ist normal?
1: Ja.
0: Deswegen hast du jetzt auch plötzlich keine Angst, wenn die Erde nachts immer stehen bleibt?
1: Nein.
0: Um was dreht sich die Erde in der Nacht?
1: Um Mond.
0: Damit zurück ins Fantasy-Sendestudio.
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Immer die besten neuen Hits, immer die meiste Musik für euren Start in den Mittwochnachmittag gibt's nur in der Radio Fantasy Siesta. Und um 15 Uhr geht's direkt weiter mit Dani und unserem Radio Fantasy Hit Nachmittag. Vorher noch Teddy Swims von mir, Oscar mit K und jetzt Fast Boy mit Electricity. Euch einen richtig schönen Nachmittag.

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15: Schwitzen ist definitiv angesagt im Allgäu und im Fantasyland. Wir haben ganz, ganz viel Sonne an diesem Mittwochnachmittag und aktuell 32 Grad in Schongau, genauso auch in Rettenberg und auch die nächsten Tage. Morgen, Freitag, Samstag bleibt es richtig, richtig heiß. Samstag teilweise sogar 36 Grad und es wird noch heißer.
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17: Um 3 Uhr, hallo. Und was ist das für ein schöner Tag für uns Radio Fantasy-Macher? Sie waren schon viele und sie haben sich in den vergangenen 12 Monaten deutlich vermehrt. Die Radio Fantasy-Hörer. Yeah. Heute gab es die Zeugnisse für die bayerischen Lokalradiosender, die Ergebnisse der Funkanalyse. Sie ermittelt, wie viele Menschen welchen Radiosender einschalten. Und an dieser Stelle danke an euch, weil ganz oft die Antwort kam: Radio Fantasy. Im weitesten Hörerkreis hören uns fast 300.000 Menschen.
15: Und auch unsere kleinen Schwestern Radio Fantasy Classics und Radio Fantasy Lounge werden immer erfolgreicher. Dankeschön, Freunde.
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17: Achtung, neue Betrugsmasche, warnt das Polizeipräsidium Schwaben Südwest in Kempten. Die Täter werten Traueranzeigen aus. In Neu-Ulm wurden schon 2 derartige Fälle bekannt. Die Betrüger tarnen sich als Behördenvertreter und fordern Geld zur Vermeidung einer angeblichen Haftstrafe. Die Polizei empfiehlt, bei solchen Anrufen sofort aufzulegen und die Polizei zu informieren. Am besten ist es, in Traueranzeigen keine Privatadressen anzugeben. Und sie geht gerade sowas von viral, die Geschichte der Katze Labubu. Vor nur ein paar Wochen alt verstecken sich sie und ihre Geschwister in Reifen und Motorraum eines Autos, werden aber von Tierfreunden entdeckt und aufgenommen. Und während sich ihre Geschwister normal entwickeln, bleibt Labubu winzig, auch jetzt mit 10 Monaten. Aber genau deswegen ist sie zum kleinen Social Media Star geworden. Die User überschlagen sich mit liebevollen Kommentaren.
15: Ob es jetzt Ganzjahresreifen war?
17: Oh, du machst mich wahnsinnig. Die arme Labubu. So, wir haben noch eine Meldung aus der Personalabteilung des FC Augsburg. Der Fußball-Bundesligist setzt weiter auf Jannik Keitel. Der Leihvertrag mit dem VfB Stuttgart wird verlängert, samt Kaufoption. Der 26-Jährige war im Winter nach Augsburg gewechselt. Keitel ist im defensiven Mittelfeld als auch in der Innenverteidigung einsetzbar, wurde zuletzt aber immer wieder von Verletzungen ausgebremst. In der vergangenen Spielzeit kam er auf 6 Liga-Einsätze für den FCA.
15: Dann schön, dass du immer noch dabei bist.
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15: Um 3:03 bei uns immer die wichtigsten Verkehrsmeldungen. Zuerst A7 Richtung Ulm zwischen dem Dreieck Kittistetten und Nersingen. Vorsicht, hier Gegenstände auf der Fahrbahn. A96 Richtung München zwischen Wangen Nord und Kisleck, hier ebenfalls Gegenstände auf der Straße. Ansonsten rollt's, die neuesten Blitzer stehen in Augsburg, Kurt-Schumacher Straße, Königsbrunn, Egerländer Straße hier beim Sportplatz im 30er Bereich und Leutkirch Rathausstraße. Gibt's noch mehr? WhatsApp an uns oder ihr ruft an. Dankeschön und gute Fahrt.
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15: Mittwoch mit Dani, servus. Hass im Internet. Jeden Tag ist das ein Problem. Nur, wie können wir uns davor schützen? Oder wie können wir was zumindest mal dem entgegenwirken? Über dieses Thema sprechen wir die ganze Woche ja schon. Es gibt eine Anlaufstelle, zu der jeder von uns hingehen kann, wenn er auch selbst betroffen ist. Welche Organisation das ist, ich euch heute vorstelle, das hört ihr um 10:03 nach 3 Hits statt. Das ist jetzt Holly Humberstone mit To Love Somebody.
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0: B. Topic, Fireboy und Nico Santos singt auch noch dazu. Buddy, hier auf Radio Fantasy für euren Mittwochnachmittag.
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0: Leider gibt es inzwischen immer mehr Hass und Mobbing auf den sozialen Plattformen. Und eine Organisation, die sich dagegen wehrt, ist Hate Aid. Das ist eine Anlaufstelle für Betroffene von digitaler Gewalt, also Menschen, die im Netz bedroht, beleidigt werden oder auch sexualisierte Deepfakes von sich finden. Und da könnt ihr auch, wenn ihr selber betroffen seid, psychologische Beratung bekommen. Jetzt haben wir Josephine Ballon mit dabei, ist Rechtsanwältin und du bist auch Geschäftsführerin von Hate Aid. Was macht ihr denn sonst noch?
2: Wir unterstützen auch ganz konkret bei der Rechtsdurchsetzung im Rahmen unserer Prozesskostenfinanzierung. Mhm. Und dann geht es uns natürlich auch darum, die Rahmenbedingungen insgesamt zu verbessern. Wir schulen die Polizei und die Justiz und legen uns gelegentlich auch vor Gericht mit großen Social-Media-Plattformen an, um da Nutzendenrechte einzufordern.
0: Ja, also müssen auch mal die Plattformen liefern, ne? Aber Hate Aid möchte nicht nur die Rahmenbedingungen allgemein verbessern, wie genau Hate Aid euch auch konkret unterstützt, wenn ihr von digitaler Gewalt betroffen seid. Das hört ihr morgen um genau die gleiche Zeit hier auf Radio Fantasy.
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9: Es ist 3:30.
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9: Wirklich brutal heiß im Allgäu und im Fantasyland. 32 Grad in Mindelheim, genauso auch in Fischen. Aber wir dürfen nicht vergessen, was heute für ein Tag ist. Joa, heute ist nämlich der Johannistag.
12: Oh,
9: das ist der Tag.
12: Johannesbrotkernmehltag.
9: Ja, fast. Aber das ist das Ende der Spargelzeit.
12: Stimmt, 24.
9: Ganz genau.
12: Immer das heißt, ein halbes Jahr vor Heiligabend.
9: So, das heißt, es gibt jetzt keinen Soße Hollandaise mehr mit Spargel, sondern wir müssen jetzt langsam zum Lebkuchen übergehen.
12: Ja, wird Zeit.
9: Jetzt spinnt er völlig von der Hitze, Leute. Die nächsten Tage einfach genauso heiß wie heute. Mehr kann man es nicht beschreiben. Hier ist Radio Fantasy. Jetzt alles, was an diesem heißen Dienstagnachmittag wichtig ist. Oh, es ist Mittwoch. Es ist Mittwoch, ja.
12: Und deswegen musst du andere Nachrichten reinladen.
9: Es ist
12: reinladen.
9: Wirklich so heiß.
12: Genau. So,
9: okay.
12: Lass mich mal
9: bitte
12: anfangen.
9: Joa.
12: Es ist 15.30 Uhr. Hallo. Die Diskussion über das Social-Media-Verbot für Kinder und Jugendliche ist jetzt endgültig auch in Deutschland angekommen. Diese sollen geschützt werden. Aber wie? Familienministerin Prien will unter 13-Jährige von sozialen Netzwerken wie TikTok, Instagram und Snapchat fernhalten. Sie fordert eine gesetzliche Altersgrenze, am liebsten auf europäischer Ebene.
13: Ich will keinen Hehl daraus machen, dass ich eine große Sympathie für die Altersgrenze 13 bei der eigenständigen Nutzung sozialer Medien habe. Ich glaube auch, dass Eltern und Großeltern in diesem Land erwarten, dass die Politik hier auch klare Vorgaben macht.
12: Für Teenager bis 18 verfolgt Prien abgestufte Schutzvorkehrungen, aber das wird noch länger diskutiert.
9: Passt perfekt zu unserem Thema der Woche, Hass und Mobbing im Internet.
10: Ja. 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
12: Das Oberallgäu wird im kommenden Schuljahr Teil des bayernweiten Netzwerks der inklusiven Regionen. Laut dem Kultusministerium überzeugt die Region durch ihre etablierte, bereichsübergreifende Kooperation zwischen Schulen, Jugendhilfe und Kommunen. Die pädagogische Ausrichtung lege den Fokus auf individuelle Förderung und Teilhabe. Und hervorzuheben sei die intensive Elternarbeit, insbesondere durch das Programm FISCH – Familie in der Schule. Im Titania-Erlebnisbad in Neuses ist bis 9. Juli Pause. Es steht die jährliche Revision an, Schwimmbecken werden gereinigt und neu beschichtet, energiesparende Pumpen installiert, der Saunabereich ausgebaut. Investiert wird ein mittlerer sechsstelliger Betrag. Und er geht gerade viral, so traurig. Ein Heiratsantrag beim Konzert der Band Miss Montreal, der mal komplett schiefgelaufen ist. Vor mehr als 6000 Zuschauern ging ein Mann auf der Bühne vor seiner Freundin auf die Knie.
9: Nein.
12: Doch sie lehnte ab. Die Erklärung an alle Zuschauer: Ich liebe ihn sehr, aber im Moment ist so viel zwischen uns passiert, dass ich das gerade nicht tun kann. Ah, um das Ganze zu retten, gab es vom Publikum immerhin Applaus.
9: Ja, immerhin.
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9: Um 3 Minuten nach 4:30 bei uns immer die wichtigsten Verkehrsmeldungen zuerst. Es geht auf die A96 Richtung Lindau zwischen Schöffelding und Landsberg Ost. Hier ein Warndreieck auf der linken Spur, bitte Vorsicht. Vielleicht ist das ja von der gegenüberliegenden Seite. Na, das ist auf jeden Fall A96 Richtung München zwischen Wörthsee und Oberpfaffenhofen. Hier ein Unfall und bitte unbedingt an die Rettungsgasse denken. Ansonsten rollt's am Mittwochnachmittag die neuesten Blitzer. Augsburg-Univiertel, Bürgermeister-Ulrich-Straße, Gersthofen-Schubert-Straße, Bad Wörishofen-Kirchdorfer Straße und auch Kempten die Thomas-Daxter-Straße. Gibt's noch mehr? WhatsApp an uns oder ihr ruft an. Danke, gute Fahrt.
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0: 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Nicht nur, dass ab morgen die Augsburger Sommernächte starten mit unserer krassesten Radio-Fantasy-Bühne ever. Zusammen mit der PSD-Bank müsst ihr also unbedingt vorbeischauen. Sondern auch, weil diese Serie jetzt bald rauskommt. Oh mein Gott, Toni!
1: 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Na Toni, an wen geht dein Award dieses Mal?
2: An die neue Staffel von Avatar, der Herr der Elemente.
3: Die Feuernation hört nicht auf zu kämpfen. Sie überzieht das ganze Erdkönigreich mit Krieg. Wenn wir sie besiegen wollen, musst du mir Erdbändigen beibringen. Du bist die beste Erdbändigerin aller Zeiten.
2: Dani, das Abenteuer geht weiter.
0: Yes! Oh mein Gott.
2: Bist du so ein richtiger Avatar-Fan?
0: Absolut, auch von der Originalserie natürlich. Das ist eine 12 von 10, die Serie. Und jetzt diese Realverfilmung davon, die ist auch richtig mega. Und ich freue mich so auf die zweite Staffel. Bitte,
2: ja,
0: Toni.
2: In dieser neuen Staffel, die Feuernation wird immer stärker natürlich und möchte jetzt eine große Stadt im Erdreich erobern, einnehmen. Parallel lernt der Avatar natürlich ein weiteres Element, weil der ist noch sehr klein. Der muss noch in die Schule gehen.
0: Bisschen mit der Erde spielen.
2: Genau, er kann mittlerweile Luft, Wasser, jetzt kommt Erde dazu. Und wie du schon gesagt hast, die Story basiert ja auf der legendären Serie auf Nickelodeon. Und ich habe mir die neue Staffel schon angeschaut.
0: Ich will eigentlich nichts wissen, wirklich.
2: Und ich sag's mal so, am Ende stirbt jemand. Vielleicht. Vielleicht auch nicht.
0: Junge.
2: Also, ich weiß nicht. Vielleicht?
0: Wie kannst du sowas sagen?
2: Vielleicht ist es auch ein großer Spoiler gewesen. Ja. Man weiß es nicht. Keine Ahnung. Naja, für alle, die auch so ein Fan sind wie Dani, die neue Staffel Avatar, der Herr der Elemente auf Netflix ab morgen.
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So geht's rein in eurem Mittwochnachmittag mit Radio Fantasy. Dieser Throwback-Hit macht was mit uns. Macklemore mit Can't Hold Us. Ein Song, der immer noch in jedem Club läuft, an jedem Wochenende. Und wer singt hier? Also das ist Macklemore. Davor war Ray Dalton. Ja, das ist er. Mittlerweile macht er natürlich selber Mucke und hat eine neue Nummer, heißt Blood Running. Bekommt er um kurz nach vier hier auf Radio Fantasy. Vorher noch drei Hits am Stück und wir schauen natürlich auch noch auf alles, was wichtig ist. Das hier ist jetzt Zoe Wees mit Lightning. 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
7: Es ist 16 Uhr.
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7: Bei uns im Sender sind zumindest alle Rollläden unten und die Kollegen kühlen sich hier ab mit so Propellern. 32 Grad.

0: In Buchloe, genauso auch in Niedersandhofen. Props gehen raus an Leute, die zum Beispiel in einer Halle arbeiten müssen. Da hat es ja sogar noch mehr Grad. Die nächsten Tage bleiben auch so heiß. Am Samstag zum Beispiel knackt man teilweise die 36 Grad. Hier ist Radio Fantasy, jetzt alles, was an diesem heißen Mittwochnachmittag wichtig ist, mit Joa.
1: Um 4 Uhr, hallo. Und was für ein toller Tag heute für uns Radiomacher. Die Radiozeugnisse werden verteilt, heißt, die Ergebnisse der Funkanalyse Bayern sind da. Programmchef Alex, dürfen wir uns freuen?
2: Ja, sehr. Also, während der Funkanalyse werden die Einschaltquoten der bayerischen Radiosender ermittelt. Und Radio Fantasy hat von euch die Note sehr gut bekommen. Im weitesten Hörerkreis hören uns knapp 300.000 Menschen im Fantasyland. Das ist richtig, richtig viel. Vor allem, wenn man die viele Konkurrenz durch Spotify und Co. mit einberechnet. Aber hey, Radio kannst du halt immer live erleben und das ist was ganz Besonderes. Also, im Namen vom ganzen Radio Fantasy Team euch ein dickes, fettes Dankeschön.
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1: Achtung, neue Betrugsmasche, warnt das Polizeipräsidium Schwaben-Südwest in Kempten. Die Täter werten Traueranzeigen aus. In Neu-Ulm wurden schon zwei derartige Fälle bekannt. Die Betrüger tarnen sich als Behördenvertreter und fordern Geld zur Vermeidung einer angeblichen Haftstrafe. Die Polizei empfiehlt, bei solchen Anrufen sofort aufzulegen und die Polizei zu informieren. Am besten ist es, in Traueranzeigen keine Privatadressen anzugeben. Der Bundeswehrstandort Lechfeld südlich von Augsburg wird ausgebaut. Zwei neue Ausbildungskompanien der Luftwaffe werden eingerichtet, was 140 zusätzliche Soldaten bringt. Rund 30 Millionen Euro fließen in die Modernisierung der Infrastruktur. Außerdem könnte der Standort eine wichtige Rolle im Raketenabwehrsystem Arrow spielen. Und der geht gerade viral. Der echte Drache, der über London kreist. Im Netz kursieren viele Videos, auf denen man einen Drachen über die Londoner Tower Bridge fliegen sieht. Aber es stimmt. Ja, keine KI, sondern ein Gleiter, der in Form eines Drachen gebaut wurde. Das deutsche Luftfahrtunternehmen Airstage hat ihn mit einer Flügelspannweite von 8 Metern verblüffend realistisch gestaltet. Tja, klar, das Ganze ist eine Werbekampagne für die dritte Staffel der Fantasy-Serie House of the Dragon.
0: Freue ich mich schon richtig. Das ist ja die Vorgeschichte zu Game of Thrones.
1: Ja.
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0: 3:04 bei uns sind immer die wichtigsten Verkehrsmeldungen zuerst. A96 Richtung München zwischen Wörthsee und Oberpfaffenhofen. Hier ein Unfall, bitte unbedingt Rettungsgasse bilden. Außerdem A7 Richtung Fürzen zwischen Dettingen und Bergheim. Pannen-LKW am Fahrbahnrand. Und so langsam startet der Feierabendverkehr. Deswegen kann es hier und da noch etwas drücken. Ansonsten rollt eigentlich die neuesten Blitzer. Augsburg-Univiertel, Bürgermeister-Ulrich-Straße, Gersthofen-Schubert-Straße, Augsburg nochmal Kurt-Schumacher-Straße. Dann haben wir Königsbrunn-Egerländer-Straße hier beim Sportplatz und auch in Leutkirch die Rathausstraße. Gibt's noch mehr? WhatsApp an uns oder ihr klingelt durch. Danke und allen gute Fahrt.
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0: Der Mittwoch mit Dani, Servus. Und trotz der Hitze haben wir ihn wieder rausgeschickt.
4: Sprich mal mit einer freundlichen Frage.
5: Ja, um was geht's?
4: Wo ist denn die Sonne in der Nacht?
5: Hinter Mond oder?
4: Nee.
5: Die Drehbewegung bleibt stehen.
0: Okay. Wir haben ein paar Antworten von euch bekommen aus der Radio Fantasy Community. Sagt mir bitte, dass da auch die richtige Antwort mit dabei ist. Ihr hört sie auf jeden Fall nach 3 Hits. Wir fangen an mit Ray Dalton und Blood Running. 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

0: Swedish House Mafia mit Alicia Keys und Finally. Und der Typ muss, glaube ich, erstmal richtig durchatmen. 12 Auftritte im Wembley Stadion. Harry Styles, American Girls, hat er natürlich da auch vor Ort performt. Aber gibt's für euch in weniger als einer Minute für euren Mittwochnachmittag. Dann ihr wisst Bescheid. Immer die besten neuen Hits hier auf Radio Fantasy.
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2: Fangen wir mit einer freundlichen Frage.
3: Ja.
2: Die Erde dreht sich den ganzen Tag um was? Um die Sonne. Um was dreht sich die Erde aber in der Nacht?
3: Die Drehbewegung bleibt stehen.
2: Und das ist normal?
3: Ja.
2: Deswegen hast du jetzt auch plötzlich keine Angst, wenn die Erde nachts immer stehen bleibt?
3: Nein.
2: Um was dreht sich die Erde in der Nacht?
3: Um Mond.
2: Damit zurück ins Fantasy-Sendestudio.
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Schönen Mittwoch Feierabend, Radio Fantasy, immer die besten neuen Hits. Muss schon immer sehen, muss schon immer schmunzeln, wenn ich diesen Titel sehe. Sorry Papi von Topic, das ist der Ohrwurm hier schlechthin für eure Mittwochfeierabends. Bekommt er um kurz nach halb, vorher jetzt noch drei Hits am Stück. Bebe Rexha mit New Religion, das ist ja die Melodie von Insomnia. Immer die besten neuen Hits. Radio Fantasy, ich bin Dani, hey. Deep in the-

startet ihr in den Feierabend. 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
9: Schwitzen ist definitiv angesagt im Allgäu und im Fantasyland. Wir haben ganz, ganz viel Sonne an diesem Mittwochnachmittag und aktuell 32 Grad in Schongau, genauso auch in Rettenberg und auch die nächsten Tage. Morgen, Freitag, Samstag bleibt es richtig, richtig heiß. Samstag teilweise sogar 36 Grad und es wird noch heißer.
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11: Um 16.30 Uhr, hallo. Dauerscrollen, Pornos, Hass. Das Thema Social-Media-Verbot für Kinder und Jugendliche wird jetzt auch in Deutschland ernst. Familienministerin Prien plädiert für 13 Jahre Altersgrenze. Sie folgt der Empfehlung einer Expertenkommission. Aus Berlin, Fiona Reinhardt.
12: Alternativ wurde darüber diskutiert, über den EU Digital Services Act bestimmte Dienste oder einzelne Funktionen für bestimmte Altersgruppen zu beschränken. Worin sich die Kommission aber einig ist, das Thema muss auf europäischer Ebene geregelt werden. Und am Ende müssten besonders auch die Plattformbetreiber in die Pflicht genommen werden. Kinder und Jugendliche einfach aus der digitalen Welt auszusperren, sei kein Schutz.
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11: Achtung, neue Betrugsmasche, warnt das Polizeipräsidium Schwaben-Südwest in Kempten. Die Täter werten Traueranzeigen aus. In Neu-Ulm wurden schon zwei derartige Fälle bekannt. Die Betrüger tarnen sich als Behördenvertreter und fordern Geld zur Vermeidung einer angeblichen Haftstrafe. Die Polizei empfiehlt, bei solchen Anrufen sofort aufzulegen und die Polizei zu informieren. Am besten ist es, in Traueranzeigen keine Privatadressen anzugeben. Und sie geht gerade sowas von viral, die Geschichte der Katze Labubu. Nur ein paar Wochen alt verstecken sich sie und ihre Geschwister in Reifen und Motorraum eines Autos, werden aber von Tierfreunden entdeckt und aufgenommen. Und während sich ihre Geschwister normal entwickeln, bleibt Labubu winzig. Auch jetzt mit 10 Monaten. Aber genau deswegen ist sie zum kleinen Social-Media-Star geworden. Die User überschlagen sich mit liebevollen Kommentaren.
10: Da gibt es doch auch die hier sind die kleinen Kuscheltiere, oder?
11: Diese kleinen Anhänger aus Asien, ja. Jetzt kannst du mal denken, wo könnte der Name herkommen?
10: So,
11: wir haben noch eine Meldung aus der Personalabteilung des FC Augsburg. Der Fußball-Bundesligist setzt weiter auf Jannik Keitel. Der Leihvertrag mit dem VfB Stuttgart wird verlängert, samt Kaufoption. Der 26-Jährige war im Winter nach Augsburg gewechselt. Keitel ist im defensiven Mittelfeld als auch in der Innenverteidigung einsetzbar, wurde zuletzt aber immer wieder von Verletzungen ausgebremst. In der vergangenen Spielzeit kam er auf 6 Liga-Einsätze für den FCA.
10: Sehr schön.
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10: Um 4:35 bei uns immer die wichtigsten Verkehrsmeldungen. Zuerst A99 Richtung München. Zwischen dem Allacher Tunnel und München-Ludwigsfeld. Hier ein Pannenauto am Fahrbahnrand. Und A96 Richtung München zwischen Wörthsee und Oberpfaffenhofen. Hier immer noch der Unfall, bitte unbedingt an die Rettungsgasse bilden. Ansonsten der übliche Feierabendverkehr. Die neuesten Blitzer, Augsburg-Univiertel, Bürgermeister-Ulrich-Straße. Wir haben Gersthofen-Schubert-Straße, Augsburg-Kurt-Schumacher-Straße, Bad Wörishofen-Kirchdorfer-Straße und auch Königsbrunn-Egerländer-Straße. Hier beim Sportplatz. Gibt's noch mehr? Schickt eine WhatsApp rein oder ruft an. Danke und gute Fahrt.
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0: Mittwochnachmittag, es geht in euren Feierabend und hoffentlich auch schon bald. Bei der Hitze ist es ja eh nicht mehr auszuhalten, ne? Außer die Mucke passt auf jeden Fall. Und das ist bei uns auf jeden Fall immer die besten neuen Hits, außer um Viertel vor. Der Radio Fantasy Throwback geht der Stunde um Viertel vor mit The Weeknd und Starboy.
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2: Schönen Mittwoch euch. Es gibt eine Erkenntnis, die wir theoretisch wissen, aber in der Praxis, glaube ich, nicht oft genug anwenden. Es ist die Thermoskanne. Bei Teetrinkern im Winter im Dauereinsatz, im Sommer staubt das Ding ein. Warum? Die Thermoskanne hält doch auch kalte Getränke kühl. Deswegen hier der Reminder, Thermoskanne diese Woche wichtig. Und ich hoffe, es kommt mir jetzt keiner mit solchen Sachen wie, wenn es zu heiß ist, dann soll man nichts Eiskaltes trinken, weil der Körper dann die Energie aufwenden muss, um das kalte Getränk zu erwärmen. Es ist mir egal. Es ist heiß. Ich brauche meine Eiswürfel. Ich brauche meine Abkühlung.
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Das war der Throwback-Hit der Stunde. Immer um 15:15 auf Radio Fantasy. 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

Schönen Mittwochfeierabend. Radio Fantasy, immer die besten neuen Hits mit dem Mann hier, der vielleicht mit den Daltons verwandt sein könnte. Kennt ihr den noch von Lucky Luke? Das waren die vier Verbrecher. Er ist einer vielleicht davon. Ray Dalton mit Do It Again. Immer die besten neuen Hits.

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26: 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Wirklich brutal heiß im Allgäu und im Fantasyland. 32 Grad in Mindelheim, genauso auch in Fischen. Aber wir dürfen nicht vergessen, was heute für ein Tag ist. Joa, du weißt es natürlich.
27: Ist das der Johanni-Tag?
26: Johannistag.
27: Johannes?
26: Ja.
27: Sagt man nicht Johanni?
26: Johanni?
27: Nee, okay. Auf jeden Fall ist mit Spargel jetzt aus. Es gibt keinen Spargel mehr. Nie wieder wird Spargel geben. Oh Gott.
26: Das 6 Monate vor Weihnachten. Herrgott. Ja. Die nächsten Tage bleiben auf jeden Fall richtig heiß. 36 Grad teilweise sogar am Samstag. Wenn ihr da jetzt den Lebkuchen auspacken wollt, dann Brotmahlzeit. Der schmilzt euch davon. Jetzt spinnt er total. Jetzt ist hier Radio Fantasy für euch am Start an diesem Mittwochnachmittag. Alles, was wichtig ist mit Joa,
27: bitte. Um 5 Uhr, hallo. Und was für ein schöner Tag ist das für uns Radio-Fantasy-Macher. Sie waren schon viele und sie haben sich in den vergangenen 12 Monaten deutlich vermehrt, die Radio-Fantasy-Hörer. Heute gab es die Zeugnisse für die bayerischen Lokalradiosender, die Ergebnisse der Funkanalyse. Sie ermittelt, wie viele Menschen welchen Radiosender einschalten. Und an dieser Stelle danke an euch, weil ganz oft die Antwort kam: Radio Fantasy. Im weitesten Hörerkreis hören uns fast 300.000 Menschen.
26: Richtig nice. Der Stefan aus Kriegshaber hat uns auch noch eine WhatsApp geschrieben. Es gibt nur ein Radio Fantasy, macht weiter so. Es gibt nichts Vergleichbares in der Region. Ganz, ganz liebe
27: so
26: Grüße.
27: Nämlich. Danke, Stefan.
26: Und auch unsere kleinen Schwestern, die Radio Fantasy Classics Channel oder Radio Fantasy Lounge, werden auch immer wieder erfolgreicher. Vielen, vielen Dank.
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27: Das Oberallgäu wird im kommenden Schuljahr Teil des bayernweiten Netzwerks der inklusiven Regionen. Laut dem Kultusministerium überzeugt die Region durch ihre etablierte, bereichsübergreifende Kooperation zwischen Schulen, Jugendhilfe und Kommunen. Die pädagogische Ausrichtung lege den Fokus auf individuelle Förderung und Teilhabe. Und hervorzuheben sei die intensive Elternarbeit, insbesondere durch das Programm FISCH – Familie in der Schule. Im Titania Erlebnisbad in Neuses ist bis 9. Juli Pause. Es steht die jährliche Revision an. Schwimmbecken werden gereinigt und neu beschichtet. Energiesparende Pumpen installiert. Der Saunabereich ausgebaut. Investiert wird ein mittlerer sechsstelliger Betrag. Und er geht gerade viral, weil so traurig. Ein Heiratsantrag beim Konzert der Band Miss Montreal, der mal komplett schief gelaufen ist.
26: Oh yeah.
27: Vor mehr als 6000 Zuschauern ging ein Mann auf der Bühne vor seiner Freundin auf die Knie. Mm. Wir ahnen es, sie lehnte ab. Die Erklärung an alle Zuschauer: Ich liebe ihn sehr, aber im Moment ist so viel zwischen uns passiert, dass ich das gerade nicht tun kann. Um das Ganze zu retten, gab es vom Publikum immerhin Applaus.
26: Naja, immerhin. Aber Mut brauchst du trotzdem vor den Leuten, gell?
27: Jawohl.
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26: 3:05, bei uns immer die wichtigsten Verkehrsmeldungen zuerst. A96 Richtung München zwischen Wörthsee und Oberpfaffenhofen. Hier immer noch der Unfall, bitte auch immer noch an die Rettungsgasse denken. Und hier kann sich's natürlich auch etwas stauen. Ansonsten der übliche Feierabendverkehr am Mittwochnachmittag. Die neuesten Blitzer stehen in Augsburg, Univiertel, Bürgermeister Ulrichstraße. Dann haben wir Kempten, Tobias-Dannheimer-Straße, Königsbrunn, Egerländer-Straße hier beim Sportplatz und auch Gersthofen, die Schubertstraße. Habt ihr was gesehen? Schickt mir gerne eine WhatsApp oder ruft an. Danke und gute Fahrt.
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26: Am Mittwoch mit Dani, servus. Morgen das letzte Gruppenspiel der deutschen Nationalmannschaft bei der WM. 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Was machen die Norweger? Naja, die Nationalmannschaft hatte da was ganz Besonderes im Gepäck zur WM. Was die sich im Gepäck hier mit reingepackt haben nach Amerika, direkt aus ihrer Heimat, erfahrt ihr um 10:05 nach 3 Hits.
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0: Sie sucht immer noch. Ray mit Where is my husband? Am Mittwochnachmittag, es geht in euren Feierabend hier auf Radio Fantasy mit Sportmann Dani.
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0: Die norwegische Nationalmannschaft hat was ganz, ganz Besonderes im Gepäck gehabt. Zur WM 2026 in den USA, Mexiko und Kanada. Denn die Skandinavier haben einfach mal so 300 Kilogramm Fisch, 116 Kilogramm Käse und 6000 Orangen mitgebracht. Einfach so nach North Carolina. Haben sie gesagt, hey, wir können das viel, viel besser. Das ist alles unsere Kost und das brauchen unsere Jungs. Vor allem haben sie auch noch renommierte norwegische Köche mit dann reinfliegen lassen, die dann das Ganze auch noch schön zubereiten. Warum das Ganze? Nicht nur, weil es gut schmeckt und eine geile Vorbereitung auf das Spiel ist, wegen vielen Proteinen und Vitaminen. Nee, sie haben halt auch einfach gesagt, hey, wir haben keinen Bock auf amerikanisches Essen wie Burger und Co. Ziemlich nice.
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1: Stay hydrated ist das Motto dieser Woche, also ganz viel trinken. Ich versuche da immer ein Trinkspiel draus zu machen, irgendwelche Gewohnheiten mit dem Wassertrinken zu verbinden. Sonst gibt's den Schwindel. Oder halt jetzt. Vertigo heißt nämlich Schwindel von Tiffany Harris.
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19: Es ist 5:30.
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19: Bei uns im Sender sind zumindest alle Rollläden unten und die Kollegen kühlen sich hier ab mit so Propellern. 32 Grad in Buchloe, genauso auch in Niedersandhofen. Props gehen raus an Leute, die zum Beispiel in der Halle arbeiten müssen, da hat es ja sogar noch mehr Grad. Die nächsten Tage bleiben auch so heiß. Am Samstag zum Beispiel knackt man teilweise die 36 Grad. Hier ist Radio Fantasy, jetzt alles, was an diesem Mittwochnachmittag wichtig ist, mit Joa.
17: Um 17.30 Uhr, hallo. Die Diskussion über Social-Media-Verbot für Kinder und Jugendliche ist jetzt endgültig in Deutschland angekommen. Diese sollen geschützt werden, aber wie? Familienministerin Prien will unter 13-Jährige von sozialen Netzwerken wie TikTok, Insta und Snapchat fernhalten. Sie fordert eine gesetzliche Altersgrenze, am liebsten auf europäischer Ebene.
20: Ich will keinen Hehl daraus machen, dass ich eine große Sympathie für die Altersgrenze 13 bei der eigenständigen Nutzung sozialer Medien habe. Ich glaube auch, dass Eltern und Großeltern in diesem Land erwarten, dass die Politik hier auch klare Vorgaben macht.
17: Für Teenager bis 18 verfolgt Prien abgestufte Schutzvorkehrungen, aber das wird wohl noch länger diskutiert.
19: Passt zu unserem Thema der Woche, Hass und Mobbing im Internet.
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17: Achtung, neue Betrugsmasche, warnt das Polizeipräsidium Schwaben-Südwest in Kempten. Die Täter werten Traueranzeigen aus. In Neu-Ulm wurden schon zwei derartige Fälle bekannt. Die Betrüger tarnen sich als Behördenvertreter und fordern Geld zur Vermeidung einer angeblichen Haftstrafe. Die Polizei empfiehlt, bei solchen Anrufen sofort aufzulegen und die Polizei zu informieren. Am besten ist es, in Traueranzeigen keine Privatadressen anzugeben. Der Bundeswehrstandort Lechfeld südlich von Augsburg wird ausgebaut. Zwei neue Ausbildungskompanien der Luftwaffe werden eingerichtet, was 140 zusätzliche Soldaten bringt. Rund 30 Millionen Euro fließen in die Modernisierung der Infrastruktur. Außerdem könnte der Standort eine wichtige Rolle im Raketenabwehrsystem Arrow spielen. Und der geht gerade viral, der echte Drache, der über London kreist. Oh. Im Netz kursieren viele Videos, auf denen man einen Drachen über die Londoner Tower Bridge fliegen sieht. Aber es stimmt, das ist keine KI, sondern ein Gleiter, der in Form eines Drachen gebaut wurde. Das deutsche Luftfahrtunternehmen Airstage hat ihn mit einer Flügelspannweite von 8 Metern verblüffend realistisch gestaltet. Das Ganze ist, na klar, eine Werbekampagne für die dritte Staffel der Fantasy-Serie House of the Dragon.
19: Und das ist ja die Vorgeschichte zu Game of Thrones.
17: So nämlich.
19: Ich freue mich.
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19: Um 3 Minuten nach 5:30 bei uns immer die wichtigsten Verkehrsmeldungen. Zuerst A96 Richtung München zwischen Bad Wörishofen und dem Rastplatz Wertachtal Süd. Hier ein kaputtes Auto am Fahrbahnrand. Und außerdem A8 Richtung München zwischen Adelzhausen und Odelzhausen. Auch ein Pannenauto am Fahrbahnrand und auch Personen auf der Fahrbahn. Bitte Vorsicht. Ansonsten kann es hier und da noch etwas zwicken durch den Feierabendverkehr. Die neuesten Blitzer stehen in Kissing, Ottmaringer Straße, Augsburg-Univiertel, Bürgermeister-Ulrich-Straße. Wir haben Gasthofen-Schubert-Straße und auch Königsbrunn-Egerländer-Straße hier beim Sportplatz. Im 30er-Bereich. Wenn ihr auch was habt, schickt eine WhatsApp rein oder ruft an. Danke und allen gute Fahrt.
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0: Throwback Hit der Stunde. Und zwar mit The Chemical Brothers und Go. Der ist ja aus dem Action-Thriller-Film von Netflix mit Apex, heißt er nämlich. Um 15:15 hier auf Radio Fantasy.
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2: Hast du gewusst, dass KI deinen Bildschirm sieht und dir auch hilft? Also du sitzt vor deinem Laptop und kommst einfach nicht weiter. Zum Beispiel spinnt Excel oder ein Programm macht Probleme und du weißt nicht, woran es liegt. Du kannst heute einfach einen Screenshot machen oder deinen Bildschirm teilen. Dann sagst du zur KI, schau dir das an, wo ist der Fehler? Bei manchen Tools kannst du sogar direkt deinen Bildschirm zeigen oder du machst immer einfach ein Foto und lädst es hoch. Die KI analysiert, was sie sieht und erklärt dir dann Schritt für Schritt, was los ist. Das funktioniert zum Beispiel ganz gut mit ChatGPT oder auch Gemini. Manche sagen auch Gemini. Das dürft ihr machen, wie ihr wollt. Helfen tut's auf jeden Fall.
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Das war der Throwback-Hit der Stunde. Immer um 15:15 auf Radio Fantasy. 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

Drive safe auf dem Highway Richtung Feierabend. So geht's gleich weiter mit Radio Fantasy Brandheiß und Gracie Abrams. Hit the Wall ist diese neue Nummer. Vorher haben wir noch Zomber und Nico Santos im Gepäck mit Like I Love You. Radio Fantasy, ich bin Dani, servus.

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18: Jetzt einfach noch eine Abkühlung für diesen Mittwochabend und dann geht das Ganze auch wieder zum Feierabend. Vielleicht so ein kleines Getränkchen, denn wir haben immer noch 32 Grad in Schongau, genauso auch in Niedersondhofen. Und auch die nächsten Tage bleiben weiterhin sommerlich. Viel Sonne, viel heiß. Samstag zum Beispiel knacken wir teilweise die 36 Grad. Hier ist Radio Fantasy, jetzt alles, was an diesem super heißen frühen Mittwochabend wichtig ist, mit Joa.
20: Um 6 Uhr, hallo. Was für ein toller Tag heute für uns Radiomacher. Die Radiozeugnisse werden verteilt, heißt, die Ergebnisse der Funkanalyse Bayern sind da. Programmchef Alex, dürfen wir uns freuen?
21: Ja, sehr. Also, während der Funkanalyse werden die Einschaltquoten der bayerischen Radiosender ermittelt. Und Radio Fantasy hat von euch die Note sehr gut bekommen. Im weitesten Hörerkreis hören uns knapp 300.000 Menschen im Fantasyland. Das ist richtig, richtig viel. Vor allem, wenn man die viele Konkurrenz durch Spotify und Co. mit einberechnet. Aber hey, Radio kannst du halt immer live erleben und das ist was ganz Besonderes. Also, im Namen vom ganzen Radio Fantasy Team euch ein dickes, fettes Dankeschön.
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20: Achtung, neue Betrugsmasche, warnt das Polizeipräsidium Schwaben-Südwest in Kempten. Die Täter werten Traueranzeigen aus. In Neu-Ulm wurden schon zwei derartige Fälle bekannt. Die Betrüger tarnen sich als Behördenvertreter und fordern Geld zur Vermeidung einer

0: angeblichen Haftstrafe. Die Polizei empfiehlt, bei solchen Anrufen sofort aufzulegen und die Polizei zu informieren. Am besten ist es, in Traueranzeigen keine Privatadressen anzugeben. Und sie geht gerade sowas von viral. Die Geschichte der Katze Labubu. Nur ein paar Wochen alt verstecken sich sie und ihre Geschwister in Reifen und Motorraum eines Autos, werden aber von Tierfreunden entdeckt und aufgenommen. Und während sich ihre Geschwister normal entwickeln, bleibt Labubu winzig. Auch jetzt mit 10 Monaten. Aber genau deswegen ist sie zum kleinen Social Media Star geworden. Die User überschlagen sich mit liebevollen Kommentaren.
1: Das sind die Plüschtierchen, gell?
0: Diese Labubus, ist so süß. Ja. So. Und hier noch eine Meldung aus der Personalabteilung des FC Augsburg. Der Fußball-Bundesligist setzt weiter auf Jannik Keitel. Der Leihvertrag mit dem VfB Stuttgart wird verlängert, samt Kaufoption. Der 26-Jährige war ja im Winter nach Augsburg gewechselt. Keitel ist im defensiven Mittelfeld und auch in der Innenverteidigung einsetzbar, wurde zuletzt aber immer wieder von Verletzungen ausgebremst. In der vergangenen Spielzeit kam er auf 6 Ligaeinsätze für den FCA.
1: Und vielleicht werden es ja dieses Mal ein bisschen mehr. Schauen wir mal.
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1: 6:03 bei uns immer die wichtigsten Verkehrsmeldungen zuerst. A7 Füssen-Ulm zwischen Nesselwang und Olm-Mittelberg. Vorsicht in beiden Richtungen, hier sind Personen auf der Straße unterwegs. Dann die A8 Richtung Stuttgart zwischen Burgau und Günzburg, hier Reifenteile auf der Straße. Und andere Richtung München, hier zwischen Adelzhausen und Odelzhausen, ein Pannenauto und auch Personen auf der Fahrbahn. Ansonsten rollt die neuesten Blitzer Augsburg-Univiertel, Bürgermeister-Ulrich-Straße, Kissing-Ottmaringer-Straße, wir haben Gersthofen-Schubert-Straße und auch Bad Wörishofen, hier Kirchdorfer Straße. Gibt's noch mehr? WhatsApp an uns oder ihr klingelt durch. Danke und allen gute Fahrt.
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Was machst du als Künstler, wenn du keine Chance hast auf riesige Auftritte? Klar, du suchst erstmal nach den Kleinen und fängst klein an, wie zum Beispiel die zwei hier aus London, das DJ- und Produzentenduo Bless. Die zwei haben sich bei einer Studentenparty getroffen und haben gesagt, okay gut, wir machen das einfach weiter. Wir legen auf Housepartys und versuchen da unsere Tracks erstmal aufzulegen und dann ist halt ein geiles Label auf die zugekommen und hat gesagt, hey Jungs, was ihr da macht, taugt mir. Da ziehen wir jetzt mal richtig durch und machen euch ganz groß. Und so war eigentlich die Story, denn die beiden, die gibt's noch nicht so lange als Duo. Jetzt haben sie aber eine neue Nummer, richtiger House-Track, wo man richtig abdancen kann, heißt Terms and Conditions, nur hier auf Radio Fantasy brandheiß. Immer die besten neuen Hits.

Immer die besten neuen Hits für euren Mittwochfeierabend Radio Fantasy brandheiß. Gleich mit Flo und Leak It. So starten wir rein in diesen heißen Mittwochabend um kurz nach 6:30 hier auf Radio Fantasy. Vorher drei Hits am Stück. Jennifer Lopez, Calvin Harris und Ellie Goulding mit Black Prada Dress. Immer die besten neuen Hits.

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1: Derzeit in Augsburg Innenstadt Sonnenschein bei 33 Grad, Eichach ebenfalls 33 Grad und Türkheim 32 Grad. Am Abend ist es zwischen Donau und den Alpen heiß, der Himmel bleibt bis in die Nacht meist klar und es weht nur wenig Wind. Später kühlt es auf etwa 14 bis 22 Grad ab. In Augsburg-Stadt bleibt es durch die milde Nacht spürbar wärmer, im Ostallgäu am frischesten. Morgen Nachmittag steigen die Temperaturen wieder auf rund 32 bis 34 Grad und auch am Freitag bleibt es sonnig und sehr warm.
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1: Bei uns immer die wichtigsten Verkehrsmeldungen zuerst. Vorsicht auf der A7 Füssenreute Richtung Ulm. Zwischen Nesselwang und Eumittelberg sind in beiden Richtungen Personen auf der Fahrbahn unterwegs. Eine Person läuft auf dem Standstreifen. Auf der A8 München Richtung Stuttgart zwischen Burgau und Günzburg liegen Reifenteile auf der Fahrbahn. Außerdem blockiert dort ein defekter LKW den Standstreifen. Im Moment gibt es keine Geschwindigkeitskontrollen. Kommt's gut an, dank KI und unserer Community.
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0: Irgendwann mit einer freundlichen Frage.
1: Ja.
0: Die Erde dreht sich den ganzen Tag um was?
1: Um
0: die Sonne. Um was dreht sich die Erde aber in der Nacht?
1: Die Drehbewegung bleibt stehen.
0: Und das ist normal?
1: Ja.
0: Deswegen hast du jetzt auch plötzlich keine Angst, wenn die Erde nachts immer stehen bleibt?
1: Nein.
0: Um was dreht sich die Erde in der Nacht?
1: Um Mond.
0: Damit zurück ins Fantasy-Sendestudio.
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Das ist schon mal wahrmachen wie die Jungs bei der WM. Auf die Augsburger Sommernächte. Schöne Mittwoch, Feierabend, Radio Fantasy, brandheiß mit Dani. Morgen gehen sie los, die Augsburger Sommernächte. Und wir sind natürlich wieder mit euch am Start. Auf dem Augsburger Rathausplatz. Die krasseste und größte Bühne von uns, von Radio Fantasy. Natürlich auch mit Public Viewing. Deutschland gegen Ecuador. Aber es interessiert ja auch natürlich die Mucke. Und das ist schon mal das Wahrmachen eben. Neptunica, ein deutsches DJ-Produzentenduo mit der neuen Nummer What If. Geiler Track, immer die besten neuen Hits.

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21: Derzeit in Augsburg 33 Grad und wolkenlos, Adelsried ebenfalls 33 Grad, Oberstdorf 30 Grad. Am Abend bleibt es klar und heiß, bis in die Nacht hinein meist wolkenlos und nur wenig Wind. Die Temperaturen sinken später auf etwa 14 bis 22 Grad. In Augsburg-Stadt bleibt es durch die warme Luft spürbar milder als im Umland. Morgen zeigt sich wieder viel Sonne und am Nachmittag steigen die Werte verbreitet auf 32 bis 34 Grad.
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23: Ich bin Florian Klaus. In mehreren Ländern wird über Social-Media-Verbote für Kinder und Jugendliche diskutiert. Australien hat so etwas sogar schon. In Deutschland will Familienministerin Prien einen weniger strikten Weg gehen. Sie will eine Altersgrenze für unter 13-Jährige mit Ausnahmen für nachweislich kindgerechte Angebote. Prien will dafür im besten Fall eine europäische Regelung. Nach dem bundesweiten Ausfall des Zugverkehrs gestern hat die Aufarbeitung begonnen. Beim Tausch einer technischen Komponente im digitalen Funksystem sei ein Problem aufgetreten, heißt es von der Bahn. Thomas Thunfeld berichtet.
24: Das Verständnis für die Probleme mit der technischen Komponente hält sich in Grenzen. Wenn es an Hardware oder einem Update-Problem eines Servers gelegen habe, müsse die Bahn dafür sorgen, dass sich sowas nicht wiederholt, so die klare Erwartung von Bundesverkehrsminister Schnieder. Die Probleme zeigen, dass die Systeme der Bahn dringend modernisiert werden müssen, sagt der Vorsitzende des Verkehrsausschusses im Bundestag Al-Wazir.
23: Bayern werden bis 2035 rund 290.000 Arbeitskräfte fehlen. Davon geht die Vereinigung.

0: Bewegung der bayerischen Wirtschaft aus. Der Mangel trifft vor allem den Norden und Nordosten des Freistaats. Besonders gesucht sein werden Fahrer, Reinigungskräfte und Fachleute für Gebäudetechnik. Auf der anderen Seite rechnen die Forscher mit einem Überangebot, zum Beispiel in Marketing-, Medien- und naturwissenschaftlichen Berufen. Deutschland kauft keine neuen Fregatten vom Typ F-126. Verteidigungsminister Pistorius hat das milliardenschwere Rüstungsprojekt gestoppt. Der Grund: ein beauftragtes niederländisches Unternehmen kann Zeit- und Kostenvorgaben nicht einhalten. Insgesamt sollten 6 Fregatten gebaut werden für rund 10 Milliarden Euro. Die bisher entstandenen Kosten von rund 2,3 Milliarden Euro müssen wohl größtenteils abgeschrieben werden.
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3: Bei uns immer die wichtigsten Verkehrsmeldungen zuerst. Auf der A8 München Richtung Stuttgart blockiert zwischen Burgau und Günzburg ein defekter LKW den Standstreifen. Außerdem liegen dort Reifenteile auf der Fahrbahn. Der neueste Blitzer steht in der Talstraße in Krumbach. Kommt's gut an, dank KI und unserer Community.
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1: Wen schicken wir ins C-Life? Wer räumt die Tickets diese Woche ab? Der aktuelle Wochenhighscore bei 7 Richtigen. Wir spielen Stadtland Fantasy jetzt mit Melanie aus Horgau. Hi.
2: Hi.
1: Warst du schon mal da?
2: Nein, leider noch nicht. Aber ich glaube, das ist schon mal ein Erlebnis wert.
1: Und es wäre bei der Hitze eine richtig gute Idee, einfach ein bisschen abzutauchen.
2: Ja, ich glaube auch, da ist man dann ein bisschen kühler unterwegs, denke ich mal, weil die Hitze ist ja unerträglich.
1: Es ist richtig schlimm. Ich pack's auch gar nicht. Wir schauen jetzt mal, welchen Buchstaben du bekommst.
2: Mhm. Jawohl.
3: Geh.
2: Okay. Ich gebe mein Bestes.
1: Deine Zeit startet gleich, wenn ich dir die erste Kategorie vorgelesen habe. Nenne mir doch bitte eine Stadt mit G.
2: Günzburg.
1: Ein Land.
2: Georgien.
1: Im Freizeitpark.
2: Am Gondeln.
1: Ein Künstler.
2: Genesis.
1: Das kaufe ich auf dem Flohmarkt.
2: Gruscht, wollte ich jetzt sagen.
1: Passt, nehmen wir. Ein Lebensmittel.
2: Gurke.
1: Ein Hobby. Und die Zeit ist leider aus. Das waren 6 richtige, Melanie. Ganz knapp verpasst. Nee.
2: Ganz knapp.
1: Ah. Aber stark gemacht für die Hitze, richtig stark gemacht, Melanie.
2: Ja, ich bin auch ganz überrascht.
1: Unser aktueller Wochenhighscore, also nach wie vor 7 richtige. Kann das jemand knacken? Anmelden auf fantasy.de.
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10: Derzeit in Augsburg 33 Grad und wolkenlos. Adelsried ebenfalls 33 Grad. Oberstdorf 30 Grad. Am Abend bleibt es klar und heiß. Bis in die Nacht hinein meist wolkenlos und nur wenig Wind. Die Temperaturen sinken später auf etwa 14 bis 22 Grad. In Augsburg-Stadt bleibt es durch die warme Luft spürbar milder als im Umland. Morgen zeigt sich wieder viel Sonne und am Nachmittag steigen die Werte verbreitet auf 32 bis 34 Grad.
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10: Bei uns immer die wichtigsten Verkehrsmeldungen zuerst. Auf der A8 München Richtung Stuttgart blockiert zwischen Burgau und Günzburg ein defekter LKW den Standstreifen. Außerdem liegen dort Reifenteile auf der Fahrbahn. Der neueste Blitzer steht in der Talstraße in Krumbach. Kommt's gut an, dank KI und unserer Community.
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1: Was ist eine Slipgebühr? Hä? Slipgebühr, das klingt erstmal nach Badehose, hat aber null damit zu tun. Nein, slippen heißt einfach, ein Boot über eine schräge Rampe ins Wasser gleiten zu lassen. Und genau für die Nutzung dieser Rampe kassiert der Hafen eine kleine Gebühr. Die Rampe muss sauber, sicher und stabil sein und diese Pflege kostet halt. Und das Ganze nennt sich Slipgebühr.
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11: Im Moment in Petersdorf 32 Grad und klar, Augsburg-Inningen ebenfalls 32 Grad, Heimatingen 31 Grad. Am Abend bleibt es zwischen Donau und den Alpen warm, bis Mitternacht oft noch klarer Himmel und nur schwacher Wind. In der Nacht kühlt es im Allgäu auf etwa 12 bis 18 Grad ab, in Augsburg-Stadt bleibt es milder. Morgen viel Sonne und am Nachmittag heiße 32 bis 34 Grad, zum Wochenende weiter sommerlich heiß.
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13: Ich bin Florian Klaus. Die Bundesanwaltschaft ermittelt gegen einen Russen wegen möglicher Sabotageversuche an der Gasversorgung in Deutschland. In Berlin und Frankfurt am Main hat es Durchsuchungen gegeben. Es geht um eine ehemalige Tochterfirma des staatlichen russischen Energiekonzerns Gazprom. Tanja Wagner berichtet.
14: Es geht um einen Zeitraum zu Beginn des Ukraine-Kriegs. Damals wollte ein angeblich neuer Eigentümer die Gazprom Germania aus dem Nichts heraus liquidieren, hieß es von der Bundesanwaltschaft. Das hätte die Gasversorgung in Deutschland in einer ohnehin kritischen Phase weiter erschweren können. Das Bundeswirtschaftsministerium bekam Wind von der geplanten Aktion und verhinderte sie.
13: Extreme Hitze ist aus Sicht der Weltgesundheitsorganisation eine der gefährlichsten Folgen des Klimawandels. Rund eine halbe Million Menschen sterben laut WHO-Chef Tedros weltweit jährlich an Hitzefolgen. Viele der Todesfälle seien aber vermeidbar. Besonders Risikogruppen sollten geschützt werden, so die WHO. Dazu gehören nicht nur Alte, Kranke, Schwangere und Kinder, sondern auch Arbeiter und sozial benachteiligte Menschen. Rund zwei Stunden lang standen gestern am späten Abend die Züge in Deutschland still. Von der Bahn heißt es inzwischen, dass bei planmäßigen Wartungsarbeiten wohl ein technischer Fehler aufgetreten sein soll. Bundesweit war der digitale Bahnfunk gestört. Das hat nicht nur den Fahrgästen einigen Ärger bereitet. Güterzüge fahren vor allem nachts und waren darum besonders stark betroffen. Die Lage sei extrem angespannt, hieß es von einem Branchenverband. Wenn sich Kanada und die Schweiz heute bei der Fußball-WM unentschieden trennen, sind beide sicher weiter. Sie stehen in Gruppe B gerade beide bei 4 Punkten. Die Trainer haben aber vor dem Spiel beide klargemacht, der Gruppensieg soll her. Bei einem Remis läge Kanada vorne. Um 21 Uhr geht es los. Gleichzeitig spielt Bosnien-Herzegowina gegen Katar.
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11: Im Moment gibt es keine Verkehrsstörungen. Die neuesten Blitzer, Marlene-Dietrich-Straße in Neu-Ulm sowie Talstraße in Krumbach.
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3: Im Moment in Petersdorf 32 Grad und klar, Augsburg-Inningen ebenfalls 32 Grad, Heimatingen 31 Grad. Am Abend bleibt es zwischen Donau und den Alpen warm, bis Mitternacht oft noch klarer Himmel und nur schwacher Wind. In der Nacht kühlt es im Allgäu auf etwa 12 bis 18 Grad ab, in Augsburg-Stadt bleibt es milder. Morgen viel Sonne und am Nachmittag heiße 32 bis 34 Grad, zum Wochenende weiter sommerlich heiß.
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3: Im Moment gibt es keine Verkehrsstörungen.

0: Die neuesten Blitzer, Marlene-Dietrich-Straße in Neu-Ulm sowie Talstraße in Krumbach.
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2: Im Moment in Augsburg, Göggingen 29 Grad und klar. Totenweiß 29 Grad, Benningen 30 Grad. Heute Abend bleibt es über Augsburg, Nordschwaben und dem Allgäu meist freundlich. Mit Temperaturen zwischen 14 und 22 Grad. Örtlich im Ostallgäu Nebel, in Augsburg Stadt spürbar milder. In der Nacht kühlt es weiter ab. Morgen gibt es viel Sonne und am Nachmittag heiße 32 bis 34 Grad.

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1: Ich bin Florian Klaus. Deutschlands Handynetze sind besser geworden, teils ist die Verbindung aber immer noch ziemlich mies. Über eine App sollen Nutzer jetzt Funklöcher melden. Die Aktion geht vom Bundesdigitalministerium und der Bundesnetzagentur aus. Tanja Wagner berichtet.
2: Aktuell gibt es immer noch Orte in Deutschland, an denen keines der großen Handynetze von Telekom, Vodafone und O2 standardmäßig funktioniert. Das sind immer noch gut 786 Quadratkilometer. Über die App Mobilfunkcheck sollen wir diese Woche melden, wo die Funklöcher sind. Das hilft den Anbietern und der Bundesnetzagentur einzustufen, wie die Situation vor Ort ist und sorgt am Ende dafür, dass die Netzabdeckung in Summe besser wird.
1: Kein TikTok, Instagram oder Snapchat für unter 13-Jährige. Bundesfamilienministerin Prien will eine gesetzliche Altersgrenze für soziale Medien. Für Jugendliche soll es dann je nach Alter abgestufte Schutzkonzepte geben. Eine Expertenkommission hatte vorher Empfehlungen für den Jugendschutz ausgearbeitet. Zu denen gehört zum Beispiel auch, dass in Schulen die private Nutzung von Handys bis zur 7. Klasse verboten sein soll. Plötzlich herrscht in den Zügen in Deutschland Funkstille und darum dann auch Stillstand auf den Gleisen. Laut Bahn ist der Warnfunk gestern Abend ausgefallen, weil eine technische Komponente ausgetauscht wurde. Wie das genau zu der Störung geführt hat, die zeitweise den kompletten Zugverkehr lahmgelegt hat, wird analysiert. Viele Reisende saßen über mehrere Stunden fest. In diesen Minuten beginnen bei der Fußball-WM die ersten Spiele des dritten Spieltags. Kanada und die Schweiz liegen in Gruppe B beide bei 4 Punkten. Jetzt spielen sie um den Gruppensieg. Bei einem Unentschieden wären beide sicher weiter. Kanada würde dann auf Platz 1 bleiben. Im anderen Spiel der Gruppe treffen außerdem Bosnien-Herzegowina und Katar aufeinander.
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3: 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Im Moment keine Staus oder Verkehrsbehinderungen. Die neuesten Blitzer in Kissing auf der AIC-12 sowie in Krumbach auf der Talstraße. In Neu-Ulm auf der Allgäuer Straße und der Marlene-Dietrich-Straße sowie auf der Illertal-Tangente in Föhringen. Kommt's gut an, dank KI und unserer Community.
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3: Im Moment in Augsburg, Göggingen 29 Grad und klar. Totenweiß 29 Grad, Benningen 30 Grad. Heute Abend bleibt es über Augsburg, Nordschwaben und dem Allgäu meist freundlich. Mit Temperaturen zwischen 14 und 22 Grad. Örtlich im Ostallgäu Nebel, in Augsburg Stadt spürbar milder. In der Nacht kühlt es weiter ab. Morgen gibt es viel Sonne und am Nachmittag heiße 32 bis 34 Grad.
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3: Im Moment keine Staus oder Verkehrsbehinderungen. Die neuesten Blitzer in Kissing auf der AIC 12 sowie in Krumbach auf der Talstraße. In Neu-Ulm auf der Allgäuer Straße und der Marlene-Dietrich-Straße sowie auf der Illertal-Tangente in Föhringen. Kommt's gut an, dank KI und unserer Community.
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2: Momentan messen wir in Fischach 28 Grad. Und klar, Augsburg, Jakober Vorstadt 12 Grad. Und ebenfalls klar, Kempten am Rathaus 12 Grad. Heute Abend ist der Himmel über Augsburg, Nordschwaben und dem Allgäu klar. Die Nacht bleibt meist sternenklar und sehr mild bei 13 bis 22 Grad. Morgen beginnt bei uns mit viel Sonne. Am Nachmittag wird es heiß mit 32 bis 36 Grad. Im Allgäu tauchen vereinzelt lockere Quellwolken auf. Auch am Freitag und zum Wochenende bleibt es überwiegend sonnig. Nachts wird es im Ostallgäu etwas frischer, während Augsburg-Stadt wärmer durch die Nacht kommt.
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4: Ich bin Yves Simon. Wer noch keine 13 Jahre alt ist, soll draußen bleiben. Bundesfamilienministerin Prien will eine gesetzliche Altersgrenze für Social Media. Ausnahmen soll es aber geben, und zwar für nachweislich kindgerechte Angebote. Prien will das bevorzugt auf europäischer Ebene regeln. Falls das aber nicht klappt, dann bereitet sie nationale Regelungen vor. Eine Expertenkommission hatte an Vorschlägen gearbeitet, um den Jugendschutz im digitalen Raum zu verbessern. Nach dem bundesweiten Ausfall des Zugverkehrs gestern hat die Aufarbeitung begonnen. Beim Tausch einer technischen Komponente im digitalen Funksystem ist offensichtlich ein Problem aufgetreten, heißt es heute von der Bahn. Thomas Thonfeld berichtet für uns.
5: Das Verständnis für die Probleme mit der technischen Komponente hält sich in Grenzen. Wenn es an Hardware oder einem Update-Problem eines Servers gelegen habe, müsse die Bahn dafür sorgen, dass sich sowas nicht wiederholt, so die klare Erwartung von Bundesverkehrsminister Schnieder. Die Probleme zeigen, dass die Systeme der Bahn dringend modernisiert werden müssen, sagt der Vorsitzende des Verkehrsausschusses im Bundestag, Al-Wazir.
4: Die Funklöcher in Deutschland sollen kleiner werden. Dafür wollen das Bundesdigitalministerium und die Bundesnetzagentur herausfinden, wo die Not am größten ist. Und dabei setzen sie auf die Mithilfe der Menschen im Land. Über die App Mobilfunkcheck kann jede und jeder festhalten, wo das Netz schlecht ist oder gar nicht funktioniert. Die Aktion soll eine Woche dauern. Wegen Sabotageverdachts hat die Bundesanwaltschaft heute Räume in Frankfurt und auch in Berlin durchsuchen lassen. Ein 51-Jähriger steht im Verdacht, dass er die deutsche Gasversorgung stören wollte. Es geht dabei um eine ehemalige Tochter des russischen Energiekonzerns Gazprom. Die Firma sollte verkauft werden, wohl mit dem Ziel, Gasspeicher bei uns in Deutschland außer Betrieb zu nehmen. Das allerdings hat das Bundeswirtschaftsministerium verhindert.
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2: Bei uns immer die wichtigsten Verkehrsmeldungen zuerst. Der Tunnel Eching auf der A96 in Richtung Lindau ist wieder frei befahrbar. Die neuesten Blitzer in Neu-Ulm auf der Allgäuer Straße und der Startstraße 2031 sowie auf der Illertalsangente bei Vöhringen. Gute Fahrt, dank KI und unserer Community.
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0: Schönen Mittwoch euch. Es gibt eine Erkenntnis, die wir theoretisch wissen, aber in der Praxis, glaube ich, nicht oft genug anwenden. Es ist die Thermoskanne. Bei Teetrinkern im Winter im Dauereinsatz, im Sommer staubt das Ding ein. Warum? Die Thermoskanne hält doch auch kalte Getränke kühl. Deswegen hier der Reminder, Thermoskanne diese Woche wichtig. Und ich hoffe, es kommt mir jetzt keiner mit solchen Sachen wie, wenn es zu heiß ist, dann soll man nichts Eiskaltes trinken, weil der Körper dann die Energie aufwendet. Muss, um das kalte Getränk zu erwärmen. Es ist mir egal. Es ist heiß. Ich brauche meine Eiswürfel. Ich brauche meine Abkühlung.
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2: 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Momentan messen wir in Fischach 28 Grad und klar, Augsburg, Jakober Vorstadt 12 Grad und ebenfalls klar, Kempten am Rathaus 12 Grad. Heute Abend ist der Himmel über Augsburg, Nordschwaben und dem Allgäu klar. Die Nacht bleibt meist sternenklar und sehr mild bei 13 bis 22 Grad. Morgen beginnt bei uns mit viel Sonne. Am Nachmittag wird es heiß mit 32 bis 36 Grad. Im Allgäu tauchen vereinzelt lockere Quellwolken auf. Auch am Freitag und zum Wochenende bleibt es überwiegend sonnig. Nachts wird es im Ostallgäu etwas frischer, während Augsburg-Stadt wärmer durch die Nacht kommt.
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2: Bei uns immer die wichtigsten Verkehrsmeldungen zuerst. Der Tunnel Eching auf der A96 in Richtung Lindau ist wieder frei befahrbar. Die neuesten Blitzer in Neu-Ulm auf der Allgäuer Straße und der Startstraße 2031 sowie auf der Illertal-Tangente bei Vöhringen. Gute Fahrt, dank KI und unserer Community.
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1: Die aktuellen Wetterwerte: Graben 26 Grad und klar, Augsburg Innenstadt 23 Grad, Bad Hindelang 21 Grad. Der späte Abend bleibt klar und warm, in der Nacht ist es meist sternenklar und die Luft kühlt nur langsam ab, mit Tiefstwerten zwischen 14 und 22 Grad. Morgen beginnt mit viel Sonne und es wird ein heißer Sommertag. Am Nachmittag gibt es häufig Sonne und nur einzelne lockere Quellwolken. Die Höchstwerte liegen bei 32 bis 34 Grad. Auch am Freitag und zum Wochenende bleibt es freundlich und sehr warm. Nachts wird es vor allem im Ostallgäu etwas frischer, während Augsburg-Stadt besonders mild bleibt.
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3: Ich bin Yves Simon. In zwei Wochen findet in der türkischen Hauptstadt Ankara ein NATO-Gipfel statt und den bereiten die größeren europäischen Partner gerade zusammen in Berlin vor. Bundeskanzler Merz hat die Staats- und Regierungschefs von Frankreich, Großbritannien, Italien und Polen zu sich ins Kanzleramt eingeladen. Vor den Gesprächen, da hat Merz nochmal den Willen zur Stärkung der NATO bekräftigt.
4: Wir gehen diesen Weg gemeinsam. Ich sage mit Bedacht, nationale Alleingänge in unserer Verteidigungspolitik wären ein Irrweg. Wir wollen mehr Zusammenarbeit, transatlantisch und europäisch.
3: Ein klarer Wink aus Europa in Richtung USA und vor allem in Richtung Präsident Trump. Deutschland, Frankreich, Großbritannien, Italien und Polen nennen sich gemeinsam E5, angelehnt an den Begriff der G7. Im Prozess um den Tod eines Zugbegleiters in Rheinland-Pfalz hat der angeklagte Schwarzfahrer die Tat eingeräumt und sich bei den Angehörigen entschuldigen lassen, das Ganze aber über seine Anwaltschaft. Er selbst hat nicht gesprochen. Der 26-Jährige soll den Zugbegleiter bei einer Fahrkartenkontrolle nahe Landstuhl so heftig geschlagen haben, dass dieser an einer Hirnblutung gestorben ist. Die Familie bezweifelt die Aufrichtigkeit der Entschuldigung. Im Gericht wurde ein Video der Tat gezeigt. Im Saal kam es zu emotionalen Szene. Im ehemaligen Gefängnis von Ingolstadt sollen in Zukunft beschleunigte Asylverfahren stattfinden. Die Stadt wird nach dem Münchner Flughafen der zweite Standort bei uns in Bayern für diese sogenannten Außengrenzverfahren. Betroffen sind Menschen mit geringen Chancen auf Asyl in Deutschland. Sie sollen binnen 12 Wochen einen Bescheid bekommen und dürfen in dieser Zeit die Einrichtung nicht verlassen. Der Airbus A380 gilt als einer der beliebtesten Passagierjets auf der Welt und er ist vor allem auch das größte Passagierflugzeug. 16 dieser Riesenflieger müssen jetzt allerdings erstmal am Boden bleiben und kurzfristig überprüft werden wegen möglicher Risse an wichtigen Flügelteilen. Betroffen sind vor allem Maschinen von Emirates und eine von Qantas, der australischen staatlichen Airline. 5 Flugzeuge dürfen erst nach einem Check wieder mit Passagieren starten. Die Lufthansa gibt aber Entwarnung, bei ihren 8 in München stationierten A380 wurden keine Risse gefunden.
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1: Bei uns immer die wichtigsten Verkehrsmeldungen zuerst. Die Polizei meldet derzeit keine Verkehrsbehinderungen. Auf der Allgäuer Straße in Neu-Ulm steht ein Blitzeranhänger. Kommt gut an, dank KI und unserer Community.
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2: 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Die aktuellen Wetterwerte: Graben 26 Grad und klar, Augsburg Innenstadt 23 Grad, Bad Hindelang 21 Grad. Der späte Abend bleibt klar und warm, in der Nacht ist es meist sternenklar und die Luft kühlt nur langsam ab, mit Tiefstwerten zwischen 14 und 22 Grad. Morgen beginnt mit viel Sonne und es wird ein heißer Sommertag. Am Nachmittag gibt es häufig Sonne und nur einzelne lockere Quellwolken. Die Höchstwerte liegen bei 32 bis 34 Grad. Auch am Freitag und zum Wochenende bleibt es freundlich und sehr warm. Nachts wird es vor allem im Ostallgäu etwas frischer, während Augsburg-Stadt besonders mild bleibt.
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2: Updates. Bei uns immer die wichtigsten Verkehrsmeldungen zuerst. Die Polizei meldet derzeit keine Verkehrsbehinderungen. Auf der Allgäuer Straße in Neu-Ulm steht ein Blitzeranhänger. Kommt gut an, dank KI und unserer Community.
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1: Ich bin Yves Simon. Bundeskanzler Merz hat sich im Bundestag zum zweiten Mal in diesem Jahr den Fragen der Abgeordneten gestellt. Nach einem kurzen Eingangsstatement hat die Fragerunde etwa eine Stunde noch gedauert. Eindeutiges Hauptthema war die geplante Rentenreform. Merz hat nochmal für die 33 Empfehlungen der Rentenkommission geworben.
2: Wenn die Menschen länger leben und älter werden, dann müssen sie auch, um ein auskömmliches Einkommen im Alter zu erzielen, wenigstens einen Teil davon auch länger arbeiten. Das ist möglich und das werden wir auch machen müssen, damit dieses System in sich trägt.
1: Außerdem hat Merz angekündigt, dass demnächst ein Entlastungspaket für die Wirtschaft kommt. Bundesfamilienministerin Prien spricht sich für eine gesetzliche Altersgrenze von 13 Jahren für die eigenständige Nutzung von Social Media wie zum Beispiel TikTok, Instagram oder auch Snapchat aus. Jüngere Kinder sollen nur nachweislich kindgerechte Angebote nutzen dürfen. Für 13- bis 18-Jährige sind dann abgestufte Schutzvorkehrungen geplant. Eine Expertenkommission fordert vor allem, die Plattformen mit strengen Vorgaben zu kindgerechten Voreinstellungen in die Pflicht zu nehmen. Der neue freiwillige Wehrdienst kommt gut an. Das Verteidigungsministerium meldet 24% mehr Bewerbungen und auch 11% mehr Neueinstellungen bei der Bundeswehr als im Vorjahr. Auch die Wehrerfassung läuft. 96% der jungen Männer haben den verpflichtenden Fragebogen ausgefüllt. Mehr als jeder Fünfte zeigt auch Interesse an der Bundeswehr. Gegen die übrigen 4% wird jetzt ein Ordnungswidrigkeitsverfahren geprüft. Bei der Fußball-Weltmeisterschaft hat der letzte Spieltag der Gruppenphase am Abend begonnen. Die Spiele in Gruppe B, die sind auch schon vorbei. Die Schweiz hat Co-Gastgeber Kanada mit 2:1 besiegt und zieht damit als Gruppensieger ins 16-Finale ein vor Kanada. Und im anderen Spiel hat Bosnien-Herzegowina mit 3:1 gegen Katar gewonnen, den Gastgeber der WM 2022. Katar ist damit sicher ausgeschieden. Bosnien-Herzegowina könnte als Gruppendritter noch weiterkommen, das entscheidet sich aber erst noch.
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3: 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Es gibt derzeit keine Verkehrsstörungen und auch keine Blitzer. Kommt gut an, dank KI und unserer Community.
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1: Momentan messen wir in Bad Wörishofen 24 Grad und klar, dazu Augsburg-Bärenkeller 22 Grad, Bobingen ebenfalls 22 Grad. Am späten Abend ist der Himmel meist klar, in der Nacht sinken die Temperaturen auf 13 bis 18 Grad, nur in Augsburg-Stadt bleibt es milder. Morgen beginnt bei uns mit Sonne und wird ein heißer Sommertag mit 32 bis 36 Grad und nur wenigen Wolken. Auch am Freitag und zum Wochenende bleibt es freundlich und sehr warm, nachts vor allem im Ostallgäu etwas frischer.
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1: Es gibt derzeit keine Verkehrsstörungen und auch keine Blitzer. Kommt gut an, dank KI und unserer Community.
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1: Die aktuellen Wetterwerte: Augsburg, Oberhausen 12 Grad und klar, Zusmarshausen 11 Grad, dazu Trunkelsberg 10 Grad. In dieser Nacht bleibt der Himmel meist klar und es bleibt trocken, die Temperaturen sinken auf 13 bis 18 Grad. Morgen gibt es viel Sonne und es wird richtig heiß mit 32 bis 35 Grad. Auch am Samstag bleibt es sonnig und hochsommerlich, zum Wochenende

0: wird es sogar noch etwas wert.
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2: Ich bin Yves Simon. Bundeskanzler Merz hat sich im Bundestag zum zweiten Mal in diesem Jahr den Fragen der Abgeordneten gestellt. Nach einem kurzen Eingangsstatement hat die Fragerunde etwa eine Stunde noch gedauert. Eindeutiges Hauptthema war die geplante Rentenreform. Merz hat nochmal für die 33 Empfehlungen der Rentenkommission geworben.
3: Wenn die Menschen länger leben und älter werden, dann müssen sie auch, um ein auskömmliches Einkommen im Alter zu erzielen, wenigstens einen Teil davon auch länger arbeiten. Das ist möglich und das werden wir auch machen müssen, damit dieses System in sich trägt.
2: Außerdem hat Merz angekündigt, dass demnächst ein Entlastungspaket für die Wirtschaft kommt. Bundesfamilienministerin Prien spricht sich für eine gesetzliche Altersgrenze von 13 Jahren für die eigenständige Nutzung von Social Media wie zum Beispiel TikTok, Instagram oder auch Snapchat aus. Jüngere Kinder sollen nur nachweislich kindgerechte Angebote nutzen dürfen. Für 13- bis 18-Jährige sind dann abgestufte Schutzvorkehrungen geplant. Eine Expertenkommission fordert vor allem die Plattformen mit strengen Vorgaben zu kindgerechten Voreinstellungen in die Pflicht zu nehmen. Der neue freiwillige Wehrdienst kommt gut an. Das Verteidigungsministerium meldet 24% mehr Bewerbungen und auch 11% mehr Neueinstellungen bei der Bundeswehr als im Vorjahr. Auch die Wehrerfassung läuft. 96% der jungen Männer haben den verpflichtenden Fragebogen ausgefüllt. Mehr als jeder Fünfte zeigt auch Interesse an der Bundeswehr. Gegen die übrigen 4% wird jetzt ein Ordnungswidrigkeitsverfahren geprüft. Bei der Fußball-Weltmeisterschaft hat der letzte Spieltag der Gruppenphase am Abend begonnen. Die Spiele in Gruppe B, die sind auch schon vorbei. Die Schweiz hat Co-Gastgeber Kanada mit 2:1 besiegt und zieht damit als Gruppensieger ins 16. Finale ein vor Kanada. Und im anderen Spiel hat Bosnien-Herzegowina mit 3:1 gegen Katar gewonnen, den Gastgeber der WM 2022. Katar ist damit sicher ausgeschieden. Bosnien-Herzegowina könnte als Gruppendritter noch weiterkommen, das entscheidet sich aber erst noch.
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5: Bei uns immer die wichtigsten Verkehrsmeldungen. Zuerst auf der A7 Fürstenreute Richtung Ulm ist zwischen Memmingen Süd und Kreuz Memmingen der linke Fahrstreifen gesperrt. Auf der A96 München Richtung Lindau ist zwischen Buchlohe West und Bad Wörishofen wegen einer Nachtbaustelle ein Fahrstreifen gesperrt. Die neuesten Blitzer auf der B300 bei Eichach. Kommt's gut an, dank KI und unserer Community.
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1: Die aktuellen Wetterwerte: Augsburg, Oberhausen 12 Grad und klar, Zusmarshausen 11 Grad, dazu Trunkelsberg 10 Grad. In dieser Nacht bleibt der Himmel meist klar und es bleibt trocken, die Temperaturen sinken auf 13 bis 18 Grad. Morgen gibt es viel Sonne und es wird richtig heiß mit 32 bis 35 Grad. Auch am Samstag bleibt es sonnig und hochsommerlich, zum Wochenende wird es sogar noch etwas wärmer.
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1: Bei uns immer die wichtigsten Verkehrsmeldungen. Zuerst auf der A7 Fürstenreute Richtung Ulm ist zwischen Memmingen Süd und Kreuz Memmingen der linke Fahrstreifen gesperrt. Auf der A96 München Richtung Lindau ist zwischen Buchlohe West und Bad Wörishofen wegen einer Nachtbaustelle ein Fahrstreifen gesperrt. Die neuesten Blitzer auf der B300 bei Eichach. Kommt's gut an, dank KI und unserer Community.
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